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Tampa City mit Savo.

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Taylor Swift mit I Knew It, I Knew You.

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The Bowser mit Magnetic.

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Alex Warren mit Passengers.

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Katy Perry mit Watch It Burn.

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0: Einen wunderschönen guten Morgen, ihr Lieben. Wir haben jetzt 5 vor 8.
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0: Eine riesige Rauchwolke über dem 100,5 Revier Wenzelsachner.
2: Der Waldbrand im Hürtgenwald ist weiter gefährlich.
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2: Im Gürtgenwald im Kreis Düren hat sich der große Waldbrand in der Nacht nicht weiter ausgebreitet. Die Feuerwehr hat die Flammen nach eigenen Angaben halten können. Dabei hat auch der kaum vorhandene Wind geholfen. Das Feuer, das ist aber weiterhin etwa 150 bis 200 Meter vom Ortsteil Gay entfernt, der am Freitag evakuiert worden ist. Heute sollen wieder 5 bis 6 Löschhubschrauber die Einsatzkräfte unterstützen und Wasser über den brennenden Wald abwerfen. Besonders wichtig sind auch viele freiwillige Helfer, sagt Einsatzleiter Wilfried Thelen am Abend.
3: Die spontane Helfer, das ist auch ein Gamechanger bei diesem Einsatz. Gerade die Landwirte oder die Forstwirte, all diese Helfer, die spontan helfen mit ihren Maschinen, mit ihren Grubbern, mit ihren, ich sag mal, Ackergeräten, die helfen uns ungemein.
2: Seit Donnerstag kämpfen hunderte Einsatzkräfte gegen das Feuer. Rund 300 Hektar Wald sind betroffen. Spanien und Marokko haben ihre Sicherheitskräfte an der Grenze zur spanischen Exklave Ceuta deutlich verstärkt. In sozialen Medien hat es Aufrufe gegeben, heute massenhaft die Grenze zu überqueren. Dabei wird fälschlicherweise behauptet, sie sei wegen eines Feiertags geöffnet. Spanien hat deshalb zusätzliche Polizisten nach Ceuta geschickt. Auch Militärangehörige sind aus dem Urlaub zurückgeholt worden. Ende Juli sind dort mehr als 70.000 Migranten angekommen. Mehr als 80 Menschen sind beim Versuch des Grenzübertritts ums Leben gekommen. In Mönchengladbach-Rheindahlen hat es am späten Freitagabend auf einer Weide gebrannt. Am Gerkenrather Weg haben rund 15 Quadratmeter Vegetation und mehrere Weidepfähle Feuer gefangen. Außerdem sind dabei auch 2 Autos beschädigt worden, die direkt neben der Weide gestanden haben. Die Feuerwehr, die konnte den Brand aber schnell löschen. Die Rinder auf der Weide, die sind auch unverletzt geblieben zum Glück. Und die Polizei, die ermittelt jetzt zur Brandursache.
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2: Der Grand Prix Special in der Dressur ist an Großbritannien gegangen. Charlotte Fry hat in der Aachener Sörs Gold gewonnen. Silber hat sich die Dänin Katrin Ludrup-Dufour geholt. Für Deutschland hat Katharina Hemmer aber Bronze gewonnen. Mit der 32-Jährigen aus Erwitt hatten vorher nicht unbedingt alle gerechnet. Bundestrainerin Monika Teodorescu ist stolz.
4: Sie war schon vor 2 Tagen natürlich ganz, ganz toll mit dem Grand Prix und hätte eigentlich auch gut 80% da schon haben können. Und jetzt hat sie die endlich gekriegt. Ich habe eben auch da endlich. Crosé war ja auch schon der Spezial so toll. Knapp an der Medaille vorbeigeschrammt und jetzt hat sie es endlich geschafft. Und ja, sie hat eigentlich genau das Gleiche gemacht wie vorgestern und konnte das genauso gut abrufen. Und das ist einfach eine Freude, das zu sehen mit dieser Leichtigkeit und Lockerheit, wie das Pferd geht und total überzeugend.
2: Um 8:30 beginnt bei der Reit-WM dann die Kür der Frauen im Voltigieren.
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0: Bei euch in Kempen haben wir gerade 20 Grad, Herzogenrath kommt auf 21 und 33 Grad sind heute insgesamt drin. Nach Wochen ohne Regen kriegen wir aber heute endlich mal wieder nass von oben. Am Morgen gibt's jetzt noch viel Sonne und es wird auch recht schnell warm. Ab dem Mittag kommen dann aber erste Wolken rein und die bringen auch Schauer und Gewitter bis in den Nachmittag mit. Das heißt aber nicht, dass es überall im 100,5 Revier regnet. Außerdem gibt es weiterhin die Warnmeldung wegen des Waldbrandes im Hürtgenwald. Haltet auf jeden Fall weiterhin Fenster und Türen geschlossen und verzichtet leider auch auf die Klimaanlage. Dann schauen wir natürlich noch auf morgen, da geht's erstmal bewölkt los, später setzt sich dann aber die Sonne durch und es wird ein bisschen kühler endlich. Wir haben eine Meldung von der A4, da ist wegen des Waldbrandes die Ausfahrt Düren und die Ausfahrt Langerwehe gesperrt. Außerdem ist im Kreis Düren im Hürtgenwald die Dürener Straße gesperrt. Das war's aber erstmal. Allen unterwegs eine gute Fahrt.
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0: 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Geblitzt werdet ihr aktuell in Rötchen, das hat Vera gemeldet.
5: Guten Morgen, liebes 100,5-Team. Ich wollte euch eine Blitze melden. Die steht auf der Hahnerstraße. Straße blitzen beide Richtungen in einer Senke. Da ist 70. Schönes Wochenende.
0: Und alle Blitzen könnt ihr jederzeit nachschauen über die 100,5 App und da gerne auch neue melden. Oder ihr schreibt mir einfach eine WhatsApp an die 01578 212 1005. Gute Fahrt.
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0: Tag, moin und hallo, wir haben einen richtig vollen Samstag vor uns. In Aachen ist die Reit-WM, haben wir gerade schon in den Nachrichten gehört. Die Alemannia spielt später auch noch und wir schauen natürlich den ganzen Tag über immer wieder auf den Waldbrand im Hürtgenwald. Unsere Reporter sind vor Ort. Wir kommen aber jetzt erstmal in den Tag mit drei Hits am Stück. Mein Name ist Max Schlösser.

0: Michael Schulte ist Lovesick auf 100,5 das Hitradio. Ich wünsche euch einen wunderschönen Samstagmorgen. 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
2: Hallo, mein Name ist Clara. Ich bin Regisseurin. Und zwar läuft gerade das Musical Alles anders in der Klangbrücke. Es ist eine Uraufführung eines in Aachen geschriebenen und komponierten Stücks, das mithilfe eines riesigen Haufens engagierter und begeisterter Ehrenamtlerinnen auf die Beine gestellt wird. Das Stück begleitet eine Gruppe von Freunden über 6 Jahre nach ihrem Studienstart. Sie schmieden Pläne, verfolgen ihre Träume, bauen Beziehungen und probieren das Leben. Doch dann passiert genau das, das Leben. Der Fokus verschiebt sich und ob alles so bleiben kann wie bisher oder doch plötzlich alles anders werden muss, bleibt ungewiss. Das Stück behandelt Themen wie das Erwachsenwerden, das Finden des eigenen Weges, den Umgang mit Verlust und dem Druck, alles richtig machen zu wollen, auch wenn vielleicht noch gar nicht klar ist, was das eigentlich ist. Die Musik ist Pop mit einer klassischen Bandbesetzung mit Cello. Es laufen noch 3 Aufführungen am kommenden Wochenende, also Freitag bis Sonntag. Karten sowie mehr Informationen zum Stück gibt es unter flatlight-musicals.de/alles-anders. Ich hoffe, ich sehe euch da.
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0: Guten Morgen euch. Gleich schauen wir noch auf die aktuelle Situation im Hört Gewalt. Vorher Musik von Shakira. Nochmal so ein bisschen WM-Stimmung. Dai Dai nach den Nachrichten.
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0: Hallo, ihr Lieben, wir haben jetzt 8:35.
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12: Mit Wenzel Zachner. Im Hürtgenwald im Kreis Düren hat sich der große Waldbrand in der Nacht nicht weiter ausgebreitet. Die Feuerwehr hat die Flammen nach eigenen Angaben halten können. Dabei hatte auch kaum vorhandene Wind geholfen. Spanien und Marokko haben ihre Sicherheitskräfte an der Grenze zur spanischen Exklave Ceuta deutlich verstärkt. In sozialen Medien hatte es Aufrufe gegeben, heute massenhaft die Grenze zu überqueren. Dabei wird fälschlicherweise behauptet, sie sei wegen eines Feiertags geöffnet. In Mönchengladbach-Rheindahlen hat es am späten Freitagabend auf einer Weide gebrannt. Am Gerkenrather Weg haben Vegetation und mehrere Weidepfähle Feuer gefangen. Außerdem sind mindestens 2 Autos beschädigt worden. Die Feuerwehr hat den Brand aber schnell gelöscht. Und um 8:30 beginnt bei der Reit-WM in der Aachener Sörs die Kür der Frauen im Voltigieren. Dabei geht es dann um die Medaillen in der Einzelwertung. Am Mittag folgt dann das Voltigieren der Männer.
0: In Hückelhofen und Viersen haben wir gerade 20 Grad, 33 sind heute aber insgesamt drin bei uns im 100,5 Revier. Und nach Wochen ohne Regen wird es heute endlich nochmal nass von oben. Am Morgen gibt es jetzt noch gut Sonne gegen Nachmittag. Es wird auch sehr schnell warm, aber am Mittag kommen dann die ersten Wolken rein. Die bringen dann Schauer und Gewitter bis in den Nachmittag. Das heißt nur leider nicht, dass es überall im 100,5 Revier regnet. Außerdem gibt es weiterhin die Warnmeldung wegen des Waldbrandes im Hürtgenwald. Haltet Fenster und Türen geschlossen und verzichtet nach Möglichkeit auch auf die Klimaanlage. Morgen früh ist es dann erstmal bewölkt, später setzt sich aber auch die Sonne durch und es wird endlich wieder ein bisschen kühler. Wegen des Waldbrandes sind auf der A4 die Ausfahrten Düren und Langerwehe gesperrt und auch die Dürener Straße im Hürtgenwald ist dicht. Und dann habe ich noch einen Stau auf der A4 her in Richtung Aachen. 1 Kilometer Stau vor dem Grenzübergang Fettschau, da braucht ihr gerade 10 Minuten länger.
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0: 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Einen Blitzer haben wir in Rütchen auf der Hahnerstraße. Danke an Vera fürs Melden. Die weitere Blitzer könnt ihr gerne über die 100,5 App melden oder ihr schreibt mir einfach eine WhatsApp an die 01578 212 1005.
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0: Mit Max Schlösser Tag zusammen.

0: Sample City für eure Ohren am Samstagmorgen. Hier ist 100,5 das Hitradio. Hallöchen zusammen. Der Waldbrand im Hürtgenwald hält uns hier im 100,5 Revier weiter im Atem. In der Nacht hat sich die Lage nicht groß verändert. Der Brand ist aber immer noch gefährlich. Wenzel Zachner aus den 100,5 Nachrichten.
1: Oh, jetzt hast du auch ein Mikro. Danke, die Feuerwehr, die geht davon aus, dass der Einsatz noch Tage dauert. Zwar war es in der Nacht glücklicherweise windstill, heute könnte es aber auch noch mal stärkeren Wind geben, der das Feuer dann auch weiter anfacht. Und mittlerweile wird es auch knapp, was die Manpower angeht. Mittlerweile sind rund 1400 Einsatzkräfte am Start, aber die werden an immer mehr Orten gebraucht, sagt Wilfried Thelen, der Einsatzleiter.
2: Jetzt haben wir leider parallel dazu im Fenn noch einen Brand, der sich gerade entwickelt, das heißt in der Städteregion. Von daher kriegen wir da keine Kräfte mehr und wir müssen jetzt tatsächlich auch ja, zumindest Kräfte aufteilen. Das heißt, alles, was wir anfordern, wird jetzt erstmal bewertet. Brauchen wir es noch? Kriegen wir es noch? Oder wird es woanders jetzt dringender gebraucht? Das heißt, wir müssen jetzt auch mit den Kräften, Ressourcen sparsam und, ich sag mal, effizient umgehen.
1: Ja, in der Nacht wurden zum Beispiel auch zwei Bergepanzer der Bundeswehr eingesetzt. Die haben Schneisen in den Wald gegraben, damit sich das Feuer da nicht weiter ausbreitet.
0: Ja, Wenzel, vielen lieben Dank für das aktuelle Update zur Lage im Hürtgenwald. Wir bleiben natürlich den ganzen Tag da für euch dran. 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

0: long time. Hallo ihr Lieben, wir haben jetzt 5 vor 9.
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0: Und das ist heute Morgen eine gute Nachricht, Wenzel Zahner.
2: Beim großen Waldbrand in Hürtgenwald hat sich das Feuer in der Nacht nicht weiter ausgebreitet.
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2: Nach der Lagebesprechung am Morgen spricht der Kreis Düren von einer unveränderten Brandlage. Inzwischen sind rund 1400 Kräfte im Einsatz. Auch die Löschhubschrauber fliegen wieder. Im Laufe des Vormittags wird allerdings Wind aus Norden erwartet. Noch ist unklar, wie sich der auf den Brand auswirkt. Der Ortsteil Gai, der bleibt deshalb weiter evakuiert. Außerdem sollen die Menschen in umliegenden Orten wegen der Löscharbeiten sparsam mit Wasser umgehen. Insgesamt sind rund 300 Hektar Wald betroffen. Auch im Hohen Fenn kämpfen die Einsatzkräfte weiter gegen einen großen Waldbrand. Bei Drossa zwischen Olpen und Barack Michel haben sich die Flammen bis Freitagabend auf mehr als 100 Hektar ausgebreitet. Knapp 100 Feuerwehrleute sind dort im Einsatz. Der provinziale Notfallplan ist ausgelöst worden. Das Fenn, das darf derzeit nicht betreten werden. Auch Straßen und Parkplätze im betroffenen Bereich sind gesperrt. In Aachen gilt ab heute außerdem ein Verbot für offenes Feuer und Grillen auf öffentlichen Flächen. Betroffen sind unter anderem Parks, Spiel- und Sportplätze, Friedhöfe und auch die ausgewiesenen Grillplätze. Auch Kerzen, Wasser, Pfeifen und glühende Zigarettenreste sind dort verboten. Die Stadt reagiert damit auf die akute Brandgefahr durch Trockenheit und Hitze. Das Verbot, das gilt zunächst bis Ende August. Spanien und Marokko haben ihre Sicherheitskräfte an der Grenze zur spanischen Exklave Ceuta deutlich verstärkt. In sozialen Medien hat es Aufrufe gegeben, heute massenhaft die Grenze zu überqueren. Dabei wird fälschlicherweise behauptet, sie sei wegen eines Feiertags geöffnet. Spanien hat deshalb zusätzliche Polizisten nach Ceuta geschickt. Auch Militärangehörige sind aus dem Urlaub zurückgeholt worden. Ende Juli sind dort mehr als 70.000 Migranten angekommen. Mehr als 80 Menschen sind beim Versuch des Grenzübertritts ums Leben gekommen. Um 8:45 beginnt bei der Reit-WM in Aachen die Geländeprüfung in der Vielseitigkeit. Die Reiter müssen in der Sörs mit ihren Pferden eine knapp 6 Kilometer lange Strecke mit bis zu 42 Hindernissen bewältigen. Gewertet wird für die Team- und die Einzelwertung. Das Gelände, das ist die zweite von insgesamt 3 Prüfungen. Danach steht noch das Springen an.
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0: In Oberbruch haben wir gerade 21 Grad, Alsdorf kommt auf 22 und mal wieder warme 33 Grad sind heute in der Spitze drin. Und nach Wochen ohne Regen wird es heute endlich mal wieder nass von oben. Jetzt am Morgen scheint noch viel die Sonne, aber es wird relativ schnell warm und gegen Mittag kommen dann die ersten Wolken rein. Die bringen Schauer und Gewitter mit, das heißt aber nicht, dass es überall im 100,5 Revier heute regnet. Außerdem gibt es weiter die offizielle Warnmeldung wegen des Waldbrandes im Hürtgenwald. Haltet weiterhin Fenster und Türen geschlossen und verzichtet auch auf die Klimaanlage. Das Wetter morgen geht dann erstmal wieder bewölkt los. Später zeigt sich mehr die Sonne. Es wird aber insgesamt eine Nummer kühler. Wegen des Waldbrandes sind auf der A4 die Ausfahrten Düren und Langerwehe gesperrt. Außerdem ist die Dürener Straße im Hürtgenwald dicht. Und dann habe ich noch einen Stau für euch auf der A4 Herlen Richtung Aachen. 1 Kilometer vor dem Grenzübergang Fettschau, da braucht ihr gerade 10 Minuten länger. Und es ist noch viel los in Aachen auf dem Eulersweg und der Krefelder Straße jeweils Richtung Sörs. Plus 10 Minuten, das liegt natürlich an der Reit-WM.
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0: 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Geblitzt werdet ihr in Rötchen auf der Hanastraße. Danke an Vera. Und in Aachen steht eine frische Blitze auf der Petersstraße. Das hat Stefan gesehen. Alle Blitzen könnt ihr jederzeit nachschauen in der 100,5 App und mir gerne neue melden. Zum Beispiel per WhatsApp an die 01578 212 1005.
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0: Tag, moin und hallo. Willkommen zu diesem Samstag. Er ist pickepacke voll. Wir haben Reit-WM in Aachen, die Alemannia spielt. Und wir schauen natürlich den ganzen Tag auf die Brände im Hürtgenwald und im Hohen Fenn. Bleibt auf jeden Fall dran. Jetzt starten wir erstmal in den Vormittag mit 3 Hits am Stück von Alex Warren, Justin Timberlake und Cat Burns. Mein Name ist Max Schlösser. Hallöchen zusammen.

Cat Burns für euren Samstagvormittag auf 100,5 das Hitradio. Hallöchen zusammen. Und wir haben alle noch so ein bisschen kleine Augen, ne? Alles noch ein bisschen verschlafen an diesem Wochenende, während wir unseren ersten Kaffee schlürfen. Leider bekommen wir heute auch nochmal so einen richtig heißen Tag bei uns im 100,5 Revier und machen uns die ganze Zeit Sorgen über den Brand im Hürtgenwald, ne? Und da müssen wir auch die Fenster zulassen, Türen zulassen, Klimaanlage aus. Das heißt, heute müssen wir irgendwie alle gemeinsam durchhalten in dieser Lage. Wir machen das am besten auch mit ein bisschen Musik, ne? Die beste Musik jetzt von Loy, Red Eyes für euch. Schönen Samstag.

0: Hallo ihr Lieben, einen wunderschönen Samstag wünsche ich euch. Auf dem Weg zum Frühsport und zum Bäcker gibt's gleich Shabusi. Mit Blink Twice nach den News, da sind dann auch alle Updates aus über die Waldbrände aktuell.
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0: Guten Morgen, ihr Lieben. Wir haben jetzt 9:55.
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13: mit Wenzel Zachner. Im Hohenfenn hat das Feuer inzwischen rund 850 Hektar zerstört und breitet sich weiter in Richtung Drossard aus. Die Feuerwehr hat Verstärkung aus anderen belgischen Provinzen und aus Deutschland bekommen. Im Hürtgenwald hat sich der Waldbrand in der Nacht dagegen nicht weiter ausgebreitet. Dort sind inzwischen rund 1400 Kräfte und wieder Löschhubschrauber im Einsatz. In Aachen gilt ab heute ein Verbot für offenes Feuer und Grillen auf öffentlichen Flächen. Betroffen sind unter anderem Parks, Spiele und Sportplätze, Friedhöfe und auch die ausgewiesenen Grillplätze. Die Stadt reagiert damit auf die akute Brandgefahr durch Trockenheit und Hitze. Spanien und Marokko haben ihre Sicherheitskräfte an der Grenze zur spanischen Exklave Ceuta deutlich verstärkt. In sozialen Medien hat es Aufrufe gegeben, heute massenhaft die Grenze zu überqueren. Dabei wird fälschlicherweise behauptet, sie sei wegen eines Feiertags geöffnet. Und gerade läuft bei der Reit-WM in Aachen die Geländeprüfung in der Vielseitigkeit. Die Reiter müssen in der Sörs mit ihren Pferden eine knapp 6 Kilometer lange Strecke mit bis zu 42 Hindernissen bewältigen.
0: Bei euch in Eupen haben wir gerade 22 Grad, Simmerath kommt auf 24 und mal wieder warme 33 Grad sind heute in der Spitze drin. Nach Wochen ohne Regen wird es heute aber endlich mal wieder nass. Am Morgen gibt es jetzt noch viel Sonne und es wird relativ schnell warm. Ab dem Mittag kommen dann die ersten Wolken rein, die bringen auch Schauer und Gewitter bis zum Nachmittag. Es heißt, es regnet aber trotzdem nicht überall im 100,5 Revier. Außerdem gibt es immer noch die offizielle Warnmeldung wegen des Waldbrandes im Hürtgenwald und im Hohenfenn. Haltet Fenster und Türen geschlossen und verzichtet leider heute auch auf die Klimaanlage. Dann schauen wir noch auf morgen, da ist es erstmal bewölkt, später setzt sich aber die Sonne durch. Dafür wird es aber auch wieder eine Ecke kühler. Endlich. Wegen des Waldbrandes sind auf der A4 die Ausfahrten Düren und Langerwehe gesperrt. Außerdem ist die Dürener Straße im Hürtgenwald dicht und im Hohenfenn ist auch die N68 gesperrt zwischen Eupen und Malmedy. Dann habe ich noch einen Stau von der A4 Herlen Richtung Aachen. 1 Kilometer Stau vorm Grenzübergang Fettschau, da braucht ihr aktuell 5 Minuten länger. Und dann ist noch viel los in Aachen auf dem Eulersweg und der Krefelder Straße Richtung Sörs. Jeweils 5 Minuten länger, das liegt natürlich an der Reit-WM.
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0: Und die gibt's natürlich immer zuerst auf 100,5 das Hitradio. Blitzen haben wir in Rötchen auf der Hanerstraße, das hat Vera gesehen. Und dann steht noch einer in Aachen auf der Peterstraße, danke an Stefan. Alle Blitzen könnt ihr jederzeit nachschauen in der 100,5 App und natürlich weitere melden. Gerne auch an der 100,5 Hotline unter 0180 501 005. 55.
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0: Mit mir Max Schlösser, schön, dass ihr mit dabei seid. Jetzt gibt's Shabuzi Blink Twice. 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

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Taylor Swift mit I Knew It, I Knew You.

0: Taylor Swift für euren Samstagvormittag auf 100,5 das Hit Radio. Neues Material für alle Serienfans, genauer zu sein für alle Fans von Bridgerton.
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0: Meine brillante Karriere. Die neue Serie nimmt uns mit ins Australien des 19. Jahrhunderts. Sibylla soll dort eigentlich das machen, was man so von einer jungen Frau damals erwartet hat, ne? Guten Mann finden, heiraten, Familie gründen. Sie hat allerdings komplett andere Pläne. 100,5 Streaming-Fachfrau Katrin Barenschee.
2: Sibylla ist jung, schlagfertig und träumt davon, Schriftstellerin zu werden, um ihr Leben selbstbestimmt zu führen. Entschlossen stellt sie sich gegen die gesellschaftlichen Erwartungen und macht sich auf die Suche nach der Geschichte, die ihr den lang ersehnten Durchbruch bringt. Nur ihre Familie setzt alles daran, sie schnellstmöglich unter die Haube zu bringen. Tja, und als sie sich da noch verliebt, da geraten ihre Überzeugungen und auch die Träume ins Wanken. Für die Netflix-Serie gibt's 4 von 5 möglichen Sternen. Für welchen Weg wird sie sich entscheiden?
0: Tja, Bridgerton, ja, nur ohne den ganzen Heiratsdruck, ne? Macht euch ein schönes Wochenende mit unserem Streaming-Tipp der Woche und den Black Eyed Peas, Where's the Love?

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Mr. C mit Sometimes I Love You.

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1: Hallo da draußen, wir haben jetzt 5 vor 10.
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1: Viele von uns sehen oder riechen es, Wenzel Zachner. Erst der Hürtgenwald, dann das Hohe Fennen.
3: Im 100,5 Revier toben mehrere große Brände.
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3: Und das Feuer im Hohen Fenn, das hat sich weiter ausgebreitet. Inzwischen sind rund 850 Hektar zerstört. In Richtung Barak Michel scheint der Brand unter Kontrolle zu sein. Dafür breitet sich das Feuer aber weiter in Richtung Drossard aus. Die Feuerwehren aus der Region, die haben Verstärkung aus anderen belgischen Provinzen und aus Deutschland bekommen. Außerdem bringen rund 30 Landwirte Wasser zu wichtigen Stellen. Das Hohe Fenn, das bleibt gesperrt. Gerd Horneux hat den Brand im Fenn gestern entdeckt.
4: Ja, heute Morgen habe ich mir dann gedacht, tu was Gutes, geh ins Fenn und halt die Augen auf. Obwohl es sehr warm ist und nicht viele Leute im Fenn unterwegs sind, kann doch immer ein Brand entstehen. Und ja, zum Glück stand ich ja heute Morgen auf der Aussichtsplattform von der Fontaine Périgny und in der Tat ist also in Richtung Duret, Fanny de Deux Séries ein Brand ausgebrochen. Augenscheinlich sind sogar zwei Brandherde.
3: Beim großen Waldbrand in Hürtgenwald, da hat sich das Feuer nicht ausgebreitet in der Nacht. Inzwischen sind dort rund 1400 Kräfte im Einsatz. Auch die Löschhubschrauber, die fliegen heute wieder. Im Moment wird versucht, die Wasserversorgung sicherzustellen, sagt Peter Berntgen von der Feuerwehr Kreis Düren.
5: Wir sind in der glücklichen Lage, wir haben Talsperren nah dabei. Die nutzen wir von Anfang an. Wir kanalisieren Landwirte. Wir freuen uns sehr, dass viele Landwirte, Forstwirte uns unterstützen. Wir schaffen ihnen sichere Zuwegungen zu diesen Talsperren, damit sie da ihre Wasserfässer betanken können. Wir nutzen Reserven. Es gibt Wasserleitungen im Wald, wo wir dann sagen, okay, die dürfen wir dann anzapfen, die eigentlich nur Transportleitungen sind. Etwa, also die Koordination läuft.
3: Im Laufe des Vormittags wird Wind aus Norden erwartet. Noch ist unklar, wie sich der auf den Brand auswirkt. Der Ortsteil Gay, der bleibt weiter evakuiert. Insgesamt sind rund 300 Hektar Wald betroffen. Ja, und gerade mit Blick auf diese großen Waldbrände im 100,5 Revier gilt deshalb, bitte passt besonders auf. In Aachen sind ab heute offene Feuer und Grillen auch auf öffentlichen Flächen verboten. Unter anderem in Parks, auf Spiel- und Sportplätzen und auch auf den ausgewiesenen Grillplätzen. Auch Kerzen, Wasserpfeifen und glühende Zigarettenreste sind dort verboten. Die Stadt reagiert damit auf die hohe Brandgefahr durch Trockenheit und Hitze. Das Verbot, das gilt zunächst bis Ende August. Und gerade läuft bei der Reit-WM in Aachen die Geländeprüfung in der Vielseitigkeit. Die Reiter, die müssen in der Sörs mit ihren Pferden eine knapp 6 Kilometer lange Strecke mit bis zu 42 Hindernissen bewältigen. Gewertet wird für die Team- und die Einzelwertung. Das Gelände ist die zweite von insgesamt 3 Prüfungen. Danach steht dann noch das Springen an.
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1: Übach-Palenberg ist gerade bei 23 Grad, Zweifall bei 24 und warme 33 Grad sind heute noch drin. Nach Wochen ohne Regen wird es heute aber endlich mal wieder nass. Am Morgen bekommen wir jetzt noch so ein bisschen Sonne. Ab dem Mittag kommen dann aber die ersten Wolken rein und die bringen auch Schauer und Gewitter zu uns ins 100,5 Revier. Das geht bis in den Nachmittag. Das heißt aber auch nicht, dass es überall regnet. Außerdem gibt es weiterhin die Gefahrenmeldung wegen der Waldbrände im Hürtgenwald und im Hohen Fenn. Haltet weiterhin Türen und Fenster geschlossen und verzichtet auch auf die Klimaanlage. Und dann schauen wir natürlich noch aufs Wetter morgen. Da starten wir erstmal bewölkt, später setzt sich dann wieder mehr die Sonne durch. Es wird aber insgesamt eine Ecke kühler. Schön. Wegen der Waldbrände sind auf der A4 die Ausfahrten Düren und Langerwehe gesperrt. Außerdem ist die Dürener Straße im Hürtgenwald und die N68 im Hohen Fenn zwischen Eupen und Malmedy dicht. Ich mache den Satz nochmal. Die N68 zwischen Eupen und Malmedy im Hohen Fenn ist ebenfalls wegen der Waldbrände gesperrt. Dann haben wir noch einen Stau auf der A4 her in Richtung Aachen. 2 Kilometer Stau vom Grenzübergang Fettschau. Da braucht die Richtung Deutschland gerade eine Viertelstunde. Stunde länger. Und es ist auch noch viel los in Aachen auf dem Eulersweg und der Krefelder Straße Richtung Sörs. Aktuell 5 Minuten plus wegen der Reit-WM. Allen unterwegs auf jeden Fall eine gute Fahrt.
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1: 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Blitzen haben wir in Rütchen auf der Haaner Straße. Das hat Vera gesehen. Dann noch einen in Aachen auf der Peterstraße. Danke an Stefan. Und dann hat sich Nathalie noch bei mir gemeldet.
0: Schönen guten Morgen, liebes 100,5-Team. Nathalie hier aus Aachen. Ich würde gerne eine Blitze melden. Wenn man nach Stolberg reinfährt, auf der Kockerillstraße, da ist 50, da steht der schwarze Blitzerkasten auf der rechten Seite. Vielen Dank, schönen Tag euch.
1: Ja, ich danke dir. Alle Blitzen können jederzeit nachschauen in der 100,5-App und es genauso machen wie Nathalie. Schickt mir einfach eine WhatsApp oder Sprachnachricht an die 015 78 212 1005 mit allem, was ihr unterwegs so entdeckt.
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1: Wunderschönen guten Morgen zusammen. Ich hoffe, ihr startet gut in den Tag, trotz des ganzen Chaoses hier bei uns in der Region. Gleich schauen wir auch mal auf was Schönes an diesem Wochenende. Die Reit-WM läuft bei uns in Aachen und wir haben euch mal getestet, ja? Wie gut kennt ihr euch im Pferdesport aus? Das gehört als Aachener ja eigentlich zum Pflichtprogramm, ne? Schauen wir auf jeden Fall gleich nochmal drauf. Außerdem bei uns natürlich den ganzen Tag Thema die Waldblende im Hohen Fenn und im Hürtgenwald. Aber jetzt erstmal 3 Hits am Stück. Und mein Name ist Max Schlösser. Schön, dass ihr heute am Start seid.
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0: Ihr hört 100,5, das Hitradio am Samstagvormittag. Schön, dass ihr mit dabei seid. Was ein Highlight diese Woche und nächste Woche in der Aachener Sörs, oder?
1: Alles super, rundum, tolles Programm.
2: Alles war super schön. Ich würde es nochmal wiederholen.
3: Mein absolutes Highlight war, dass meine Tochter mitwirken durfte und Einlaufkind war bei der Eröffnungsfeier ganz am Anfang.
4: Ich fand die Outfits sehr schön von den Pferden und die Choreo.
0: Ja, eine Mega-Show hat die Reit-WM eröffnet. Bis Ende nächster Woche sind über 500.000 Gäste in unserem schönen 100,5 Revier. Aber wie gut kennen sich die Aachenerinnen und Aachener eigentlich mit ihrem Steckenpferd, dem Pferdesport, aus? 100,5 Reporterin Selina Villinier macht den Test mit euch.
5: Grundsätzlich Reitsport sind wir ganz gut, kennen wir uns aus, würde ich mal sagen.
6: Und woran liegt das? Was wisst ihr denn alles?
5: Wir kommen aus dem Dressursport, sind auch extra deswegen jetzt angereist, weil wir kommen sogar aus Erding bei München oder Bayern, haben weite Anreise gemacht, um uns jetzt dort einfach die Reiter zu sehen und auch die Eröffnungsfeier am Abend.
7: Ich hatte eine Ex-Freundin, die hatte Pferde. Also ich könnte ein bisschen was über die Ausrüstung reden, aber die Disziplinen sind mir nicht so bekannt.
6: Was sind denn noch Fachbegriffe, die hängen geblieben sind?
7: Im Thema Pferde jetzt, oder?
6: Genau.
7: Ja, die Gerte ist ein bisschen so zum, dass das Pferd ein bisschen sputet, aber ich glaube, das ist noch relativ human angelegt. Da gab es ein paar schlimmere Taktiken und es half da einfach einmal um die Schnauze, damit man es longieren kann und durch die Gegend führen kann, richtig?
6: Ja, wie gut bist du vorbereitet? Was weißt du über den Reitsport?
8: Ich arbeite jeden Tag selber mit Pferden, hab alle Tickets, hab einen Stehplatz, freue mich total. Ich bin total aufgeregt. Ich komme aus Dresden, nur hierher, für die ganze Woche. Ja! Und so wie Aachen die Gäste begrüßt, kommt man sich auch außerordentlich willkommen vor.
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1: Hallo ihr Lieben, gleich gibt's zum Start ins Wochenende Bibi Rexha. New Religion in ein paar Minuten. Außerdem schauen wir nochmal auf die aktuelle Lage im Hohenfenn und im Hürtgenwald.
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1: Hallo, jetzt gibt's die Nachrichten um 10:35.
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13: Mit Wenzel Zachner. Das Feuer im Hohenfenn hat sich weiter ausgebreitet. Inzwischen sind rund 850 Hektar zerstört. In Richtung Barak Michel scheint der Brand unter Kontrolle zu sein. Dafür breitet sich das Feuer weiter in Richtung Drossart aus. Beim großen Waldbrand in Hürtgenwald hat sich das Feuer dagegen in der Nacht nicht weiter ausgebreitet. Inzwischen sind dort rund 1400 Kräfte im Einsatz. Auch Löschhubschrauber fliegen wieder. Und gerade mit Blick auf die großen Brände im 100,5 Revier gilt: Bitte passt besonders auf. In Aachen sind ab heute offenes Feuer und Grillen auf öffentlichen Flächen verboten, unter anderem in Parks, auf Spiel- und Sportplätzen und auch auf den ausgewiesenen Grillplätzen. Gerade läuft bei der Reit-WM in Aachen die Geländeprüfung in der Vielseitigkeit. Die Reiter müssen in der Sörs mit ihren Pferden eine knapp 6 Kilometer lange Strecke mit bis zu 42 Hindernissen bewältigen. Gewertet wird für die Team- und die Einzelwertung.
1: Bei euch in Gangelt haben wir gerade 24 Grad, Aachen kommt auf 27 und gut warme 33 sind heute nochmal drin. Nach Wochen ohne Regen wird es aber heute endlich nochmal nass von oben. Ah, jetzt am Vormittag zeigt sich noch die Sonne, die wird auch recht schnell warm. Ab dem Mittag kommen dann aber die ersten Wolken rein, die bringen Schauer und Gewitter bis in den Nachmittag. Das heißt aber leider nicht, dass es überall bei uns im 100,5 Revier regnet. Außerdem gibt es weiterhin die Warnmeldung wegen der Waldbrände im Hürtgenwald und im Hohenfenn. Haltet Fenster und Türen geschlossen und verzichtet heute auf die Klimaanlage. Und dann haben wir natürlich noch den Blick auf morgen. Der Sonntag startet erstmal bewölkt. Später setzt sich dann die Sonne immer mehr durch. Es wird aber endlich ein bisschen kühler. Wegen des Waldbrandes sind auf der A4 die Ausfahrten Düren und Langerwehe gesperrt. Außerdem ist die Dürener Straße im Hürtgenwald und die N68 im Hohenfenn in Belgien zwischen Eupen und Malmedy dicht. Dann habe ich noch einen Stau für euch von der A4 Herlen Richtung Aachen. 2 Kilometer vorm Grenzübergang Fettschau, aktuell 20 Minuten plus Richtung Deutschland. Und es ist noch viel los in Aachen auf dem Eulersweg und der Krefelder Straße Richtung Sürs. Jeweils 5 Minuten plus. Das liegt natürlich an der Reit-WM. Allen unterwegs eine gute Fahrt.
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1: Und die gibt's natürlich immer zuerst auf 100,5 das Hitradio. Blitzer haben wir in Rötchen auf der Hahner Straße, in Aachen auf der Petersstraße und in Stolberg auf der Kockerillstraße. Danke an Vera, Stefan und Nathalie fürs Durchgeben. Alle Blitzen könnt ihr jederzeit nachschauen in der 100,5 App und da gerne auch neue Blitzer eintragen. Oder ihr schreibt mir einfach eine WhatsApp an die 01578 212 1005.
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1: Gleich mit einem Update aus dem Hürtgenwald, vorher aber noch Bibi Rexha, New Religion. Mein Name ist Max Schlösser. Macht euch trotz allem ein schönes Wochenende.

0: Hallo ihr Lieben, ihr hört 100,5, das Hitradio und wir sprechen jetzt mal eine Runde über die Waldbrände bei uns in der Region. Seit gestern gibt es einen größeren Brand im Hohenfenn und seit Tagen kämpfen die Einsatzkräfte gegen die Flammen im Hürtgenwald. In der Nacht gab es zum Glück keine neuen Entwicklungen, das Feuer ist aber auch noch nicht unter Kontrolle. 100,5 Reporter Jan Stickelmann ist für uns vor Ort. Wie ist denn die Lage?
1: Ja, die Löschhubschrauber sind hier immer noch unterwegs und fliegen hier über den Hürtchenwald, um das Feuer zu löschen. Die Lage ist stabil, es ist zwar noch nicht unter Kontrolle, aber die Nacht war gut, sagen hier die Einsatzkräfte. Bei mir ist jetzt der Martin von der Feuerwehr Vossenack. Martin, du warst mit dabei. Erstmal ganz kurz, wie geht's dir?
2: Alles gut. Diese Nacht hatten wir das Glück, dass wir eine Pause machen durften. Jetzt gleich werden wir wieder an die Front und hoffentlich etwas Land erobern.
1: Du bist optimistisch. Wie schwierig ist dieser Einsatz für dich?
2: Wir haben am Freitagmorgen vor der Front oder in der Nacht vor der Front gestanden. Man kann es nicht beschreiben, wenn so eine 20 Meter hohe Feuerwand auf einen zukommt und auf einmal, das heißt nur noch abbrechen, nur noch zurück, das macht einen mit einem was.
1: Jetzt gab es gerade einen ganz besonderen Moment. Hier kam gerade der Innenminister von NRW, Herbert Troll, hat euch gesagt, ihr macht einen super Job, ihr seid toll und hat dich sogar umarmt. Wie war das für dich?
2: Der Innenminister ist für mich genauso ein Mensch wie jeder andere hier. Der Respekt gilt hier einfach nur allen, die sogar freiwillig hier sind, alle Ehrenamtler, alle Landwirte, alle Bauern, die hier ihre Freizeit, ihren teuren Diesel einfach zur Verfügung stellen, um hier irgendwie Herr über die Lage zu werden. Und ich denke, das gelingt uns gerade sehr gut. Der Wind kommt gerade wieder was mehr auf, der spielt heute nicht so gut mit. Aber mit dem Einsatz von den Hubschraubern denke ich schon, dass wir heute Erfolge verzeichnen können.
1: Dann sage ich es genau wie Herbert Troll, machen einen super Job. Vielen Dank an alle stellvertretend jetzt bei dir, die hier so einen überragenden Job machen.
2: Vielen, vielen Dank. Wir machen weiter.
0: Ja, und dann schauen wir auch noch auf den Brand im Hohenfenn. Da gab es heute Morgen die Meldung, in Richtung Süden seien die Flammen unter Kontrolle. Doch der Wind hat das Feuer in den letzten Stunden wohl wieder angefasst und jetzt breiten sie sich in mehrere Richtungen weiter auch aus, auch nach Norden Richtung Eupen. Aktuell stehen im Hohenfenn rund 900 Hektar Wald in Flammen. 200 Feuerwehrleute sind im Einsatz und auch 3 Löschhelikopter versuchen, dem Feuer etwas entgegenzusetzen. Egal ob im Hohenfenn oder auch im Hürtgenwald, wir halten euch den ganzen Tag hier auf 100,5 das Hitradio über die Waldbrände bei uns in der Region auf dem Laufenden.

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0: Hallo ihr Lieben, wir haben jetzt 5 vor 11.
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0: Passt bitte besonders auf, wenn ihr heute in der Natur unterwegs seid. Es bleibt gefährlich, Wenzel Zahner.
2: Zwei größere Brände halten das 100,5 Revier in Atem.
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2: Ja, und das Feuer im Hohen Venn, das hat sich weiter ausgebreitet. Inzwischen sind rund 900 Hektar betroffen. Wegen des wechselnden Windes breiten sich die Flammen weiter aus. Rund 200 Feuerwehrleute und 3 Löschhubschrauber sind im Einsatz. Außerdem helfen etwa 30 Landwirte bei der Wasserversorgung. Ab Mittag sollen zusätzlich 3 große Löschfahrzeuge der Armee eingesetzt werden. Das Hohe Venn, das bleibt auch gesperrt. Gerd Hornö hat den Brand gestern dort entdeckt und fordert vor allem Schaulustige auf, zu Hause zu bleiben.
3: Man sollte am besten in der Tat nicht ins Venn kommen, weil die Vennstraße ist ohnehin gesperrt von Eupen. Es gibt verschiedene Bauarbeiten und man behindert natürlich nur die Einsatzfahrzeuge und die Arbeit des Forstamtes. Man sieht, hier sind ein paar Leute gekommen, die mal schauen möchten, aber man sollte das besser nicht machen. Man stört mehr als was anderes. Also am besten heute dem Venn fernbleiben.
2: Ja, wie gesagt, Teile der Vennstraße sind gesperrt, genauso wie die Zufahrten zu den Parkplätzen an der Eupner und der Gilepp-Talsperre. Und auch der Waldbrand in Hürtgenwald, der bleibt kritisch. Zwar hat sich das Feuer in der Nacht nicht weiter ausgebreitet. Heute zieht allerdings Wind aus Norden auf. Wie sich der auf die Flamme auswirkt, das ist noch unklar. Rund 300 Hektar Wald sind betroffen. Der evakuierte Ortsteil Gai, der bleibt weiter gesperrt. In der Nacht hat die Bundeswehr dort mit Panzern weitere Schneisen geschlagen, damit sich das Feuer möglichst nicht ausbreitet. NRW-Innenminister Herbert Reul zeigt sich beeindruckt davon, wie viele Menschen bei dem Großeinsatz mithelfen.
4: Ich denke an die Menschen, die hier leben und die um ihr Häuschen fürchten. Und um die müssen wir uns jetzt kümmern und den Job, den erfüllen all diese 1400 Leute, die hier unterwegs sind. 1400 Leute aus Bund und Ländern, alle helfen mit. Ich finde das grandios. Und darüber hinaus viele Freiwillige, diese Spontanhelfer, die Landwirte, die hier ranfahren. Es ist doch ein Hammer zu erleben, wie viel Bereitschaft in unserem Bundesland ist, sich untereinander zu helfen.
2: Die Landwirte aus der Region unterstützen die Löscharbeiten, unter anderem dabei, die Wasserversorgung sicherzustellen. Und gerade mit Blick auf die großen Waldbrände im 100,5 Revier gilt weiterhin: Bitte passt besonders auf. In Aachen sind ab heute offenes Feuer und Grillen auf öffentlichen Flächen verboten, unter anderem in Parks, auf Spiel- und Sportplätzen und auch auf den ausgewiesenen Grillplätzen. Und falls ihr in den Wald gehen müsst, dann passt da besonders auf oder lasst es am besten. Alemannia Aachen steht heute vor dem ersten Auswärtsspiel der neuen Saison. Nach dem 4:1 zum Auftakt gegen Verl geht es um 2 Uhr bei Aufsteiger Fortuna Köln weiter. Rund 3000 Alemannia-Fans fahren mit nach Köln. Der Gästeblock, der ist ausverkauft. Und auch wenn die Alemannia nach dem deutlichen ersten Sieg der Saison beflügelt ist, Luft nach oben gibt es laut Trainer Selim Begovic noch.
5: Es gibt ein paar Dinge, die wir unbedingt noch verbessern müssen. Im Spiel mit Ball noch ein bisschen, also besseres Timing, wann wir entgegenkommen, wann wir in die Tiefe ziehen, dass man vom Flügel nicht zu früh verlassen. Wir waren teilweise mit 4 oder 5 Spielern fast auf der letzten Linie, aber auf Flügel nicht.
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0: Im Selfkant haben wir gerade 26 Grad. Corneli Münster kommt aus 28. 33 Grad sind heute insgesamt drin. Und nach Wochen ohne Regen wird es heute endlich nochmal nass. Am Morgen jetzt gibt es zwar noch viel Sonne und es ist recht schnell warm am Vormittag. Ab dem Mittag kommen dann aber Wolken rein und die bringen auch Schauer und Gewitter bis in den Nachmittag. Das heißt aber trotzdem nicht, dass es überall im 100,5 Revier regnet. Morgen früh ist es dann erstmal bewölkt, später setzt sich aber auch wieder mehr die Sonne durch und es wird kühler. Außerdem gibt es weiterhin eine Warnmeldung wegen der Waldbrände im Hürtgenwald und im Hohen Venn. Haltet Türen und Fenster geschlossen und verzichtet auf die Klimaanlage. Wegen des Waldbrandes oder wegen der Waldbrände sind auf der A4 die Ausfahrten Düren und Langerwehe gesperrt. Außerdem ist die Dürener Straße im Hürtgenwald und die N78 im Hohen Venn zwischen Eupen und Malmedy dicht. Dann habe ich noch einen Stau für euch von der A4 her in Richtung Aachen. 1 Kilometer haben wir da aktuell vor dem Grenzübergang Fettschau. Da braucht die Richtung Deutschland gerade 10 Minuten länger. Allen unterwegs, eine gute Fahrt.
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0: 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Geblitzt werdet ihr in Rötchen auf der Hahnerstraße, dann nochmal in Stolberg auf der Kockerillstraße und zweimal in Aachen auf der Peterstraße und auf der Adenauer Allee. Danke an Vera, Stefan, Nathalie und Flo fürs Durchgeben. Alle weiteren Blitzer könnt ihr gerne melden per WhatsApp an die 01578 212 1005 und ihr könnt die ganzen Blitzer natürlich jederzeit auch nachschauen in der 100,5 App.
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0: Tag, moin und hallo. Kennt ihr das? Die Avocado im Supermarkt ist im Angebot. Nehmen wir uns gern mal eine mit, ne? Auch wenn sie noch was hart ist, die wird ja weich. Und dann verpassen wir diese 5 Minuten, in denen Avocados so richtig gut sind. Damit ist jetzt Schluss. Gleich gibt's Tipps, wie eure Avocados immer lecker, grün und schön werden. Außerdem schauen wir weiterhin auf die Waldbrände bei uns im 100,5 Revier. Mein Name ist Max Schlösser. Schönes Wochenende.

0: Ihr hört 100,5 das Radio mit Kamrat. Einen wunderschönen Samstag wünsche ich euch. Avocado, ne? Geht zum Frühstück, geht zum Mittag. Ach, eigentlich geht es zu jeder Tageszeit. Und ihr werdet es auch kennen, ne? Die haben eigentlich nur drei Zustände. Entweder steinhart, perfekt und nach 5 Minuten braune Matsche. Aber angeblich gibt's einen Trick, ja, mit dem wir die steinharte Variante in gerade mal 10 Minuten reif bekommen. Klingt verdächtig gut, deshalb haben Eiko-Pate aus der 100,5 Morning Show und Kollege Jan Stickelmann das Ganze für uns mal ausprobiert.
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2: Es ist mal wieder so ein neuer Schnickschnack-Trend aus TikTok-Land.
3: Also vorab, großer Aufwand ist es nicht. Ihr nehmt einfach eure unreife Avocado, wickelt die in Alufolie ein, so ganz eng, dass die Alufolie ganz eng an der Avocado dran liegt. Legt die dann in ein Glas oder eine Schüssel mit heißem Wasser. Das war's. Nach 10 Minuten ist die dann reif und ihr könnt sie essen. Vor dir liegt jetzt das Exemplar. Vor 10 Minuten hättest du eine Kettensäge gebraucht, um die zu schneiden und zu essen. Jetzt geht das Schneiden auf jeden Fall schon mal deutlich einfacher.
2: Ey, geil.
3: Im Mund. Wie schmeckt's?
2: Geil, weich, grün, also wie eine Avocado schmecken muss.
3: Also reif.
2: Ja, perfekt. Reif. Reif, das ist das Wort. Deswegen.
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0: Hallo ihr Lieben, in der nächsten halben Stunde gibt's noch mal ein aktuelles Update zu der Lage bei den Waldbränden bei uns in der Region. Vorher aber noch Lady Gaga für euch. Abracadabra, hört ihr in ein paar Minuten.
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0: Hi zusammen, jetzt gibt's die Nachrichten um 11:35.
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14: mit Wenzel Zachner. Das Feuer im Hohen Venn breitet sich weiter aus. Inzwischen sind rund 900 Hektar betroffen. Wegen des wechselnden Windes breiten sich die Flammen weiter in alle Richtungen aus. Rund 200 Feuerwehrleute und 3 Löschhubschrauber sind im Einsatz. Außerdem helfen etwa 30 Landwirte bei der Wasserversorgung. Und auch der Waldbrand in Hürtgenwald bleibt kritisch. Zwar hat sich das Feuer in der Nacht nicht weiter ausgebreitet. Heute zieht allerdings Wind aus Norden auf. Wie sich der auf die Flammen auswirkt, ist noch unklar. Und gerade mit Blick auf die großen Waldbrände im 100,5 Revier gilt: Bitte passt besonders auf. In Aachen sind ab heute offenes Feuer und Grillen auf öffentlichen Flächen verboten, unter anderem in Parks, auf Spiel- und Sportplätzen und auch auf den ausgewiesenen Grillplätzen. Außerdem wird generell davon abgeraten, in Wälder zu gehen. Und Alemannia Aachen steht heute vor dem ersten Auswärtsspiel der neuen Saison. Nach dem 4:1 zum Auftakt gegen Verl geht es um 2 Uhr bei Aufsteiger Fortuna Köln weiter. Und 3000 Alemannia Aachen Fans fahren mit nach Köln. Der Gästeblock ist ausverkauft.
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0: Ja, da war das Mikro noch nicht an. In Erkelenz haben wir gerade 26 Grad, Würselen ist bei 28 und 33 Grad sind heute insgesamt drin. Und nach so vielen Wochen ohne Regen wird es heute endlich nochmal nass. Jetzt am Vormittag zeigt sich noch ein bisschen die Sonne und es wird recht schnell warm. Ab dem Mittag kommen dann aber immer mehr Wolken rein und die bringen dann auch bis zum Nachmittag Schauer und Gewitter. Das heißt aber leider nicht, dass es überall bei uns in der Region regnet. Morgen geht's dann erstmal bewölkt weiter. Später zeigt sich immer mehr die Sonne und es wird eine Ecke kühler auf jeden Fall. Und außerdem gibt es weiterhin die Warnmeldung wegen der Waldbrände im Hürtgenwald und im Hohen Venn. Haltet Fenster und Türen geschlossen und verzichtet heute leider auf die Klimaanlage. Wegen der Waldbrände sind auf der A4 die Ausfahrten Düren und Langerwehe gesperrt. Außerdem ist die Dürener Straße im Hürtgenwald dicht und die N68 im Hohen Venn zwischen Eupen und Malmedy ist auch gesperrt. Dann noch ein Stau von der A4 her in Richtung Aachen. 2 Kilometer Stau vorm Grenzübergang Fettschau. Richtung Deutschland braucht ihr aktuell 20 Minuten länger. Allen unterwegs eine gute Fahrt.
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0: Geblitzt werdet ihr heute in Rötchen auf der Hanerstraße, dann gibt's noch einen in Stolberg auf der Kockerellstraße und 2 mal teure Fotos in Aachen. Einmal auf der Peterstraße und einmal auf der Adenauer Allee. Danke an Vera, Stefan, Nathalie und Flo fürs Durchgeben. Alle weiteren Blitzer könnt ihr gerne über die 100,5 App melden. Da könnt ihr auch alle Blitzer nachschauen, die es schon so gibt. Oder ihr schreibt mir eine WhatsApp an die 01578 212 1005.
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0: Chris de Sarandi, Good Old Days auf 100,5, das Hitradio. Und Good Old Days, ja, die wünschen wir uns gerade alle so ein bisschen zurück, ne? Zwei Brände wüten gerade im 100,5 Revier. Seit gestern einer im Hohen Venn. Das Feuer breitet sich aktuell immer weiter auf, weil auch der Wind stark weht. Übrigens auch in Richtung Eupen. Und offenbar brennt da jetzt auch eine erste Torfschicht im Hohen Venn. Das ist ja ein Moor. Und diese Torfschichten, die sind wohl extrem schwer zu löschen und können über Wochen brennen. Dieser Brand wird uns also noch einige Zeit beschäftigen wahrscheinlich. Der zweite Waldbrand im Hürtgenwald begleitet uns auch schon was länger. Da ist die Lage gerade aber stabil. Heute war NRW-Innenminister Herbert Reul vor Ort und hat sich ein Bild von der Lage gemacht.
1: 1400 Leute aus Bund und Ländern, alle helfen mit. Ich finde das grandios. Und darüber hinaus viele Freiwillige, diese Spontanhelfer, die Landwirte, die hier ranfahren. Es ist doch ein Hammer zu erleben, wie viel Bereitschaft in unserem Bundesland ist, sich untereinander zu helfen.
0: Ja, da hat er recht. Es gab aber auch Kritik für Reul. Ein Vorwurf ist, dass dringend Feuerwehrflugzeuge benötigt werden, um den Brand zu löschen.
1: Und die Frage von Flugzeugen, das habe ich schon 10-mal diskutiert, das ist nicht so einfach in unserem Bundesland, weil wir keine großen Flächen haben, wo getankt werden kann. Das ist zu blau irgendwie noch was.
0: Und noch was regt den Innenminister im Hürtgenwald heute auf. Der Brand wurde offenbar von Menschen entfacht.
1: Irgendein Idiot hat das Feuer verursacht. Und darum muss man nachdenken, wie verantwortungslos die Leute in der Gegend rumrennen. Einfach irgendwas wegwerfen. Das ist das eigentliche Problem. Und jetzt müssen die 1400 Leute versuchen, das in den Griff zu kriegen. Mein Gott, könnte man auch mal drüber nachdenken, wenn man ein bisschen verantwortungsvoller sich im Gelände bewegt.
0: NRW-Innenminister Herbert Reul zu den Waldbränden bei uns in der Region. Für euch auf jeden Fall nochmal der Hinweis, geht am besten gerade nicht in die Wälder, damit schützt ihr euch im Zweifel auch selbst. Wir halten euch natürlich den ganzen Tag hier weiter über die Waldbrände auf dem Laufenden. Jetzt Michael Schulte für euch.

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0: Klock, Klock war das für euch um 5 vor 12.
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0: Das Feuer im Hohen Venn bleibt sehr gefährlich, Wenzel Zachner.
2: Der Großbrand ist weiterhin nicht unter Kontrolle.
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2: Mehr als 900 Hektar sind da inzwischen betroffen. Besonders problematisch ist, dass das Feuer offenbar auch mehrere Meter tiefe Torfschichten erreicht hat. Dadurch könnten die Löscharbeiten noch Tage oder sogar Wochen andauern. Mehr als 200 Einsatzkräfte kämpfen gegen die Flammen. Unterstützt werden sie unter anderem von Kräften aus Aachen und von Landwirten mit Wasserfässern. Wegen des wechselnden Windes breitet sich das Feuer derzeit wieder in Richtung Barak Michel und Montrigis aus. Europaweit ist weitere Hilfe angefragt worden. Im Gespräch sind auch Löschflugzeuge aus Frankreich. Der Rauch, der zieht inzwischen auch in umliegende Orte. Anwohner sollten deshalb Fenster und Türen geschlossen halten und das Hohe Venn weiterhin unbedingt meiden. Beim großen Waldbrand in Hürtgenwald gibt es erste Erfolge. Die Feuerwehr ist mit den bisherigen Löscharbeiten sehr zufrieden und will jetzt immer weiter in Richtung Mitte des Brandgebiets vorstoßen. Rund 300 Hektar Wald sind dort betroffen. Um die Mittagszeit sollen bis zu 11 Löschhubschrauber gleichzeitig im Einsatz sein. Schwierig bleibt die Arbeit aber, weil im Wald noch Munition aus dem Zweiten Weltkrieg liegt. Außerdem sorgt der Wind weiter für Unsicherheit. Für Kritik am bisherigen Einsatz hat NRW-Innenminister Reul derzeit kein Verständnis.
3: Bitte mergeln und nörgeln nachher. Ende aus. Und jetzt gucken wir uns das mal an und ob wir das in den Griff kriegen, das ist das Wichtigste. Die Leute interessiert, ob wir deren Häuser sichern können. Nur das interessiert die. Und das andere ist denen vollkommen wurscht.
2: Bei dem Brand sind bislang 4 Einsatzkräfte leicht verletzt worden. 1400 sind insgesamt im Einsatz. Außerdem hat eine ältere Person während der Evakuierung Herzprobleme bekommen. NRW-Landwirtschaftsministerin Gorissen richtet einen dringenden Appell an alle. Wegen der anhaltenden Trockenheit und der extrem hohen Brandgefahr sollen die Menschen die Wälder in NRW vorerst komplett meiden. Auch dort, wo es aktuell nicht brennt, Spaziergänger und Jogger sollen sich andere Strecken suchen. Und auch Aachen reagiert auf die Trockenheit. Ab heute sind offenes Feuer und Grillen auf öffentlichen Flächen verboten. Unter anderem auch in Parks, auf Spiel- und Sportplätzen und auch auf den ausgewiesenen Grillplätzen. Das gilt auch für Kerzen, Wasser, Pfeifen und glühende Zigarettenreste. Das Verbot, das gilt zunächst bis Ende August. Und Alemannia Aachen steht heute vor dem ersten Auswärtsspiel der neuen Saison. Nach dem 4:1 zum Auftakt gegen Verl geht es um 2 Uhr bei Aufsteiger Fortuna Köln weiter. 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
2: Da laufen heute gleich mehrere wichtige Entscheidungen. Im Voltigieren kämpfen die Frauen gerade in der Kür um die Medaillen in der Einzelwertung. Gleichzeitig läuft in der Sörs die Geländeprüfung der Vielseitigkeit. Auf der knapp 6 Kilometer langen Strecke müssen die Reiter mit ihren Pferden bis zu 42 Hindernisse überwinden. Und heute Abend geht die WM-Stimmung in der Innenstadt weiter. Alvaro Soler spielt ab 8:30 ein kostenloses Konzert auf dem Aachener Markt.
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0: In Aldenhoven und Brachlen haben wir gerade 28 Grad und 33 sind heute auf jeden Fall noch drin. Nach jede Menge Woche ohne Regen gibt es aber heute endlich wieder nass von oben. Jetzt am Mittag kommen so langsam die ersten Wolken rein und die bringen dann auch später Schauer und Gewitter bis in den Nachmittag. Das heißt aber trotzdem nicht, dass es überall bei uns im 100,5 Revier regnet. Morgen früh ist es dann erstmal bewölkt. Später setzt sich dann immer mehr die Sonne durch. Es wird aber insgesamt ein bisschen kühler. Außerdem gibt es weiterhin die Warnmeldung wegen der Waldbrände im Hürtgenwald und Hohen Venn. Haltet Fenster und Türen geschlossen und verzichtet heute auch auf die Klimaanlage. Ich habe 2 Warnmeldungen für euch. Einmal von der A44 Mönchengladbach Richtung Aachen. Zwischen dem Kreuz Holz und dem Kreuz Jackerath besteht aktuell Gefahr durch eine ungesicherte Unfallstelle. Und dann nochmal die A46 Heinsberg Richtung Düsseldorf. Zwischen dem Dreieck Mönchengladbach-Wanloh und Jüchen ist ebenfalls eine ungesicherte Unfallstelle. Mir wurde auch geschrieben, dass da ein Auto brennt. Fahrt also an beiden Stellen bitte besonders vorsichtig. Dann sind noch weitere Straßen gesperrt. Wegen des Waldbrandes auf der A4 ist die Ausfahrt Düren und die Ausfahrt Langerwehe gesperrt. Außerdem ist die Dürener Straße im Hürtgenwald dicht und die N68 im Hohen Venn zwischen Eupen und Malmedy ist ebenfalls gesperrt. Dann habe ich noch einen Stau für euch von der A4 Herren Richtung Aachen. 2 Kilometer Stau vor dem Grenzübergang Fettschau. Da dauert es aktuell 20 Minuten länger für euch. Allen unterwegs eine gute Fahrt.
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0: 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Geblitzt werdet ihr in Rötchen auf der Hahner Straße, in Stolberg auf der Cockerell Straße und dann habe ich noch 2 Blitzen in Aachen für euch. Einmal auf der Adenauer Allee und einmal auf der Luxemburger Straße. Danke an Vera, Stefan, Nathalie und Flo fürs Melden. Alle Blitzen könnt ihr auch jederzeit in der 100,5 App nachschauen. Da auch neue Blitzer melden oder ihr schreibt mir eine WhatsApp an die 01578 212 1005.
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0: Startet gut in den Samstagmittag. Gleich lecker was essen, danach kurz chillen und dann haben wir auch endlich wieder Kraft für den restlichen Samstag. Vielleicht zieht ihr aber auch Kraft aus so richtig süßen, schönen Geschichten. Da habe ich gleich auch was für euch. In Basweiler-Floverich kämpft ein ganzer Ort darum, ihren Postboten zu behalten. Über die Geschichte sprechen wir gleich. Vorher noch gute Laune Musik von Mark Ronson und Nico Santos. Mein Name ist Max Schlösser und wir gehen rein mit einer Frau, die wir alle kennen. Taylor Swift, The Fate of Ophelia. Macht euch ein schönes Wochenende.

0: Hallöchen, schön, dass ihr mit dabei seid an diesem Samstag auf 100,5 das Hitradio. Und es lohnt sich, ich habe nämlich eine richtig schöne Geschichte für euch. Wie beliebt muss man bitte sein als Postbote, damit ein ganzer Ort sagt, ne, den geben wir nicht mehr weg. Genau das passiert gerade im Basweiler Floverich. Andreas bringt dort seit fast 20 Jahren die Post. Jetzt soll er aber eine neue Route bekommen. Mehr als 400 Menschen haben deshalb unterschrieben, damit er bleibt. Für Miriam aus Floverich ist klar, warum.
1: Weil er immer sehr zuverlässig ist. Er weiß, wo er halt auch Pakete sicher unterstellen kann, abgeben kann. Wenn er schon für mich ein großes Paket an Bord hat, dann fragt er schon direkt bei meinen Eltern, ist sie zu Hause oder kann ich es direkt bei euch lassen?
0: Und auch für Andreas ist Floverich längst mehr als irgendeine Tour auf seinem Dienstplan.
2: Ich komme seit 19 Jahren da und ich bin da praktisch reingewachsen. Denn die Kinder von klein auf, alles geht auch aus Kirmes raus. Das ist einfach mit den Jahren zusammengewachsen. Das ist Heimat.
0: Dass die Menschen aber dann so sehr um ihn kämpfen, hat ihn doch überrascht.
2: Also ich war eher mal angenehm überrascht. Also ich war platt, ich kam zur Arbeit montags morgen und dann hörte ich auf einmal, du stehst im Internet. Ich sag, wie, ich stehe im Internet. Und dann war ich dann platt, dass dann Petition gestartet wurde.
0: Bislang hält die Post aber an ihren Plänen fest. Ganz aufgegeben ist Andreas Stammroute, aber offenbar noch nicht.
2: Aber vielleicht passiert noch was.
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0: Ah, Leute, ich würde sagen, den Mittag nehmen wir jetzt einfach mal zum Entspannen dazu. Teddy Swims. Mr. Know-It-All, toller Song, hört ihr in ein paar Minuten.
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0: Hallo 100,5 Revier. Um 10:05 habe ich mehrere Meldungen für euch. Und wir starten mit der A44 Mönchengladbach Richtung Aachen. Die ist zwischen dem Kreuzholz und dem Kreuzjakarat aktuell wegen eines Unfalls gesperrt. Bitte umfahrt das Gebiet. Dann sind wegen des Waldbrandes auf der A4 die Ausfahrten Düren und Langerwehe gesperrt. Außerdem ist die Dürener Straße im Hürtgenwald dicht und die N68 in Belgien im Hohenfenn zwischen Eupen und Malmedy ist ebenfalls gesperrt. Dann habe ich noch einen Stau für euch. Von der A4 her in Richtung Aachen. 2 Kilometer Stau vor dem Grenzübergang Fettschau. Da braucht ihr gerade 20 Minuten länger. Allen unterwegs auf jeden Fall eine gute Fahrt.
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0: 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Geblitzt werdet ihr in Rötchen auf der Hahner Straße, in Stolberg auf der Cockerill Straße und dann habe ich noch 2 Blitzen in Aachen. Einmal auf der Adenauer Allee und einmal auf der Luxemburger Straße. Danke an Vera, Stefan, Nathalie, Flo und Gunther fürs Melden. Alle Blitzen findet ihr ansonsten auch in der 100,5 App und ihr könnt mir natürlich gerne weitere melden. Schreibt mir einfach eine WhatsApp an die 01578 212 1005.
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0: Mein Name ist Max Schlösser. Schön, dass ihr mit dabei seid an diesem Samstag. Wir halten euch weiterhin auf dem Laufenden. Alles rund um die Waldbrände im Hohenfenn und im Hürtgenwald. Jetzt aber erstmal Teddy Swim für euch. Mr. Know-It-All. Schönes Wochenende.

0: Hallöchen, ihr Lieben, ihr hört 100,5 das Hitradio.
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0: Miss Tasi kommt aus dem hohen Norden. Er produziert seine Sachen selbst und sein neuer Hit, ja, der holt uns doch alle irgendwie in so einer gewissen Lebenslage ab. Dieser Punkt, ja, wo du in einer Beziehung bist, die eigentlich total toxisch ist und du willst es auf Teufel komm raus nicht wahrhaben. Und die beste Freundin und der beste Freund, die reden schon auf uns ein, lass den oder die Frau stehen. Tja, manchmal kann man nicht drauf hören, weil Sometimes I Love You ist die neue von Miss Tasi und unser 100,5 Hit-Tipp diese Woche.

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0: Hallo ihr Lieben, wir haben jetzt 5 vor 1, ab in die Nachrichten.
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0: Immerhin von einem der zwei Brände im 100,5 Revier gibt es gute Nachrichten, Wenzel Zachner.
2: Bei der Bekämpfung des Waldbrands im Hürtgenwald gibt es Fortschritte.
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2: Rund 1400 Einsatzkräfte kämpfen da gegen die Flammen. Etwa 300 Hektar Wald sind betroffen. Die Feuerwehr zeigt sich mit dem bisherigen Verlauf zufrieden. Allerdings bleibt der böige Wind ein Unsicherheitsfaktor. Heute sollen zeitweise 11 Löschhubschrauber gleichzeitig im Einsatz sein. Bei der Wasserversorgung wird außerdem nachgebessert. Unter anderem werden Zufahrtsmöglichkeiten zur Talsperren geschaffen. NRW-Innenminister Herbert Reul fordert die Menschen unterdessen dringend auf, sich wegen der hohen Brandgefahr generell von Wäldern fernzuhalten.
3: Es ist irre, jeder weiß, dass das Feuer ist entstanden durch irgendeinen Idioten. Irgendein Idiot hat das Feuer verursacht. Und darum muss man nachdenken, wie verantwortungslos die Leute in der Gegend rumrennen. Einfach irgendwas wegwerfen, das ist das eigentliche Problem. Und jetzt müssen die 1400 Leute versuchen, das in den Griff zu kriegen.
2: Reul lobt außerdem den Einsatz der Einsatzkräfte und der vielen freiwilligen Helfer. Kritischer ist die Lage gerade im Hohen Venn. Dort sind inzwischen mehr als 900 Hektar Fläche von dem Großbrand betroffen. Mehr als 200 Einsatzkräfte kämpfen gegen die Flammen. Besonders schwierig ist, dass das Feuer auch Torfschichten erfasst hat und dort noch über längere Zeit schwelen könnte. Der drehende Wind treibt die Brandfront zudem immer wieder in neue Richtungen. Unterstützung kommt auch von der Armee und aus der Bevölkerung. Freiwillige Helfer und Landwirte versorgen die Einsatzkräfte unter anderem mit Löschwasser. Einer von ihnen ist Horry Schmitz, der die ganze Nacht geholfen hat.
4: Wir haben immer an der Talsperre unten an der Kabelwerk immer Wasser geholt und dann haben wir immer diese Straßenseite immer nass gemacht, für was das Feuer nicht drüber die Straße kam. Und das haben wir gut hingekriegt, mit den ganzen Kollegen natürlich.
2: Die Behörden appellieren weiter dringend, das hohe Venn zu meiden. Zufahrtswege und Teile der Vennstraße sind gesperrt. Und hier auch nochmal der allgemeine Appell wegen der anhaltenden Trockenheit und der extremen Brandgefahr gilt weiter. Wälder sollen vorerst gemieden werden, auch dort, wo es nicht brennt. Aachen hat außerdem offenes Feuer und Grillen auf öffentlichen Flächen verboten, auch auf ausgewiesenen Grillplätzen. Das Verbot, das gilt zunächst bis Ende August. Alemannia Aachen steht heute vor dem ersten Auswärtsspiel der neuen Saison. Nach dem 4:1 zum Auftakt gegen Verl geht es um 2 Uhr bei Aufsteiger Fortuna Köln weiter. Rund 3000 Alemannia-Fans fahren mit nach Köln. Der Gästeblock ist ausverkauft. Verzichten müssen die Schwarz-Gelben aber heute auf Matti Wagner und Fabio Torsiello. Medi Lune, der ist wieder einsatzbereit und ihr hört das Spiel natürlich im 100,5 Alemannia-Livestream auf dashitradio.de oder auch in der 100,5-App. Und heute Abend bringt die Reit-WM auch die Aachener Innenstadt in Stimmung. Ab 8:30 steht Alvaro Soler beim Aachen-WM-Special auf dem Markt auf der Bühne. Sommerliche Stimmung ist also vorprogrammiert.
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0: In Merkstein und Linnich haben wir gerade 29 Grad und 33 sind heute sogar noch drin. Dafür gibt's aber endlich mal Wasser von oben nach den ganzen trockenen Wochen. Jetzt am Mittag kommen nämlich immer mehr Wolken rein zu uns ins 100,5 Revier. Die können dann auch Schauer und Gewitter mitbringen bis in den Nachmittag. Das heißt aber leider nicht, dass es überall bei uns regnet. Morgen früh geht's dann erstmal bewölkt weiter, später setzt sich die Sonne durch und es wird eine ganze Ecke kühler. Außerdem gibt es weiterhin die Warnmeldung wegen der Waldbrände im Hürtgenwald und im Hohen Venn. Haltet Fenster und Türen nach Möglichkeit geschlossen und verzichtet heute auf die Klimaanlage. Eine Warnmeldung habe ich von der A44 Mönchengladbach Richtung Aachen. Zwischen dem Kreuz Holz und dem Kreuz Jackerath gab es einen Unfall. Die Straße ist zwar wieder frei, aber es bildet sich aktuell Stau, 5 Minuten länger da für euch. Außerdem ist wegen des Waldbrandes auf der A4 die Ausfahrt Düren und die Ausfahrt Langerwehe gesperrt. Außerdem ist die Dürener Straße im Hürtgenwald dicht und die N68 in Belgien im Hohen Venn zwischen Eupen und Malmedy ist ebenfalls gesperrt. Und einen Stau habe ich auch noch für euch. Leipzig, A4 Herlen Richtung Aachen. 2 Kilometer Stau vorm Grenzübergang Fettschau. Da dauert es aktuell 20 Minuten länger für euch. Auf jeden Fall eine gute Fahrt.
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0: 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Geblitzt werdet ihr in Aachen auf der Peterstraße, in Stolberg auf der Kockerellstraße, in Rötchen auf der Hahnerstraße und dann nochmal in Aachen auf dem Luxemburger Ring. Danke an Vera, Stefan, Nathalie, Flo und Gunther fürs Durchgeben. Alle Blitzen könnt ihr nachschauen in der 100,5 App und da auch gerne neue Blitzen eintragen oder ihr schreibt mir eine WhatsApp an die 01578 212 1005.
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0: Mit Max Schlösser, schönes Wochenende wünsche ich euch. In einer knappen Stunde startet die Alemannia in den zweiten Spieltag. Wir haben es gerade in den Nachrichten gehört. Es geht gegen Fortuna Köln und wir schauen natürlich gleich nochmal auf die Ausgangslage vor dem Spiel. Außerdem gibt es bei uns weiterhin natürlich alles Wichtige rund um die Waldbrände im Hürtgenwald und im Hohen Venn. Jetzt gönnen wir uns aber erstmal 3 Hits am Stück.

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0: Golden auf 100,5, das Hitradio. Einen wunderschönen Samstag wünsche ich euch. Und ich habe mal so eine kleine Frage. Was war das letzte Woche für ein Auftakt bei Alemannia Aachen?
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0: Mit 4:1 hat die Alemannia den SC Verl am ersten Spieltag besiegt, verdient und fast schon berauschend. Und das auch noch nach einem Rückstand. Aber das Team von Mersat Zelimbegovic hat so viel abgeliefert. Gefolgt sind Krämpfe bei etlichen Jungs und das lag an zwei Dingen.
2: Erstes ist Wetter und zweites Intensität. Wir haben, glaube ich, 5 oder 6 Spieler über 11.000 Meter gehabt am ersten Spieltag.
0: Ja, krass. Auch heute wird's wieder heiß. Auswärts bei Fortuna Köln. Und auch wenn die Alemannia jetzt nach dem deutlichen ersten Sieg der Saison beflügelt ist, gibt es natürlich immer noch Verbesserungsbedarf.
2: Es gibt ein paar Dinge, die wir unbedingt noch verbessern müssen. Im Spiel mit Ball noch ein bisschen, also besseres Timing, wann wir entgegenkommen, wann wir in die Tiefe ziehen, dass man vom Flügel nicht zu früh verlassen. Wir waren teilweise mit 4 oder 5 Spielern fast auf der letzten Linie, aber auf Flügel nicht.
0: Das wird er seinen Jungs auf jeden Fall schon sagen. Vor dem Spiel heute. 2 Uhr ist Anstoß und ihr seid bei der Hitzeschlacht von Köln mit dabei. Im 100,5 Alemannia Livestream die vollen 90 Minuten. Natürlich auch mit Trinkpause.

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The Bowser mit Magnetic.

0: Ihr hört 100,5 das Hitradio. Gleich geht's hier weiter mit Taylor Swift. Opa Light in ein paar Minuten.
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0: Hallo 100,5 Revier, wir haben jetzt 2:05 und ich starte mal mit der Warnmeldung, die wir in den letzten Tagen immer gehört haben, ne? Wegen des Waldbrandes, wegen des Waldbrandes sind auf der A4 die Ausfahrten Düren und Langerwehe gesperrt. Außerdem ist die Dürener Straße im Hirtgenwald dicht und die N68 in Belgien im Hohen Venn zwischen Eupen und Malmedy ist ebenfalls gesperrt. Dann habe ich noch ein paar Stau für euch. Einmal auf der A4 Herlen Richtung Aachen, 2 Kilometer Stau vorm Grenzübergang Fettschau. Da braucht ihr gerade 15 Minuten länger. Und die A44 Mönchengladbach Richtung Aachen zwischen dem Kreuz Holz und dem Kreuz Jackerath. 2 Kilometer Stau, da dauert es 10 Minuten länger. Allen unterwegs, eine gute Fahrt.
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0: 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Geblitzt werdet ihr in Rötchen auf der Hahner Straße, danke an Vera. In Stolberg gibt's teure Fotos auf der Cockerillstraße, das hat Nathalie gesehen. Und dann noch 2 Blitzer in Aachen, einmal auf der Adenauer Allee und einmal auf dem Luxemburger Ring. Danke an Flo und Gunther. Alle Blitzen könnt ihr ansonsten jederzeit auch melden über die 100,5 App oder ihr schreibt mir einfach eine WhatsApp an die 01578 212 1005.
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0: Mein Name ist Max Schlösser. Schön, dass ihr mit dabei seid. Gleich schalten wir nochmal in den Hürtgenwald. Vorher aber Taylor Swift.

0: Ray Dalton, The Unknown, für euch auf 100,5 das Hitradio. Ich wünsche euch einen schönen Samstag. Und wir schauen jetzt nochmal weiter auf die Waldbrände bei uns im 100,5 Revier. Besonders kritisch ist die Lage gerade im Hohen Venn. Dort breitet sich das Feuer immer weiter aus. Inzwischen brennt da auch der Torfboden im Moor. Ja, und das ist besonders schwer zu löschen. Die Einsatzkräfte vermuten, dass der Brand noch wochenlang im Boden schwelen kann. Im Hürtgenwald bleibt die Lage aktuell aber stabil, trotzdem ist sie angespannt. Der Ortsteil Gay wurde ja mitten in der Nacht evakuiert und die Einwohner mussten alles zurücklassen, auch ihre Haustiere. Das wäre ja für mich eine absolute Horrorvorstellung, ne, das Tier dann da im brennenden Haus zurückzulassen. Die Haustiere in Gay haben aber einen Schutzengel. 100,5 Reporter Jan Stickelmann hat sie an einem besonderen Ort wiedergefunden.
1: Ja, besondere Umstände erfordern besondere Maßnahmen. Ich bin jetzt hier vor dem Rathaus von Hürtgenwald und ihr könnt euch nicht vorstellen, was hier gerade ist. Hier stehen Boxen mit Tieren. Unter anderem sind in einer Box zwei Hühner oder drei Hühner drin und in der anderen Box sind Meerschweinchen mehrere. Bei mir ist der Thomas vom Bauhof hier in Hürtgenwald. Thomas, wieso stehen hier Tiere vorm Rathaus?
2: Ja, Guy wurde am Freitag gegen 4 Uhr morgens evakuiert und die Mitbewohner mussten halt alle Tiere alle zurücklassen, mussten nützliches Gemäß nehmen. Und jetzt versuchen wir alle Tiere so schnell wie möglich hier nach Hürtgenwald ins Rathaus zu bekommen, dass die Mitbewohner ihre Tiere wieder abholen können.
1: Das heißt also, ihr fahrt zusammen mit der Polizei dahin, holt die Tiere da raus?
2: Genau, richtig. Wir fahren nach Gai runter und die Polizei nimmt uns an Empfang. Wir fahren dann mit der Polizei rein in den Ort und holen die Tiere dann aus den Häusern raus.
1: Und ihr holt alle Tiere raus? Was war da schon dabei?
2: Schafe, Hühner, Katzen, also alle jegliche Vögel, alles was es gibt an Tieren, haben wir schon bis hier geschafft.
1: Und das ist immer einfach, die zu bekommen oder manchmal auch ein bisschen?
2: Katzen ist schon immer ziemlich schwierig, weil die immer meistens immer ziemlich scheu sind, aber der Rest geht alles einfach.
1: Und ihr macht das einfach, weil ihr sagt, das sagtest du auch gerade mit dem Lächeln im Gesicht, Tiere sind genau wie wir Menschen Lebewesen, die müssen gerettet werden.
2: Genau so sehe ich das auch.
1: Cool, vielen Dank für euren Job und Hammer, was ihr macht.
2: Danke, kein Problem, gern geschehen.
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0: Hallo ihr Lieben, jetzt gibt's die Nachrichten um 5 vor 2.
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0: Zahlreiche Menschen im 100,5 Revier geben gerade wirklich alles für unsere Sicherheit, Wenzel Zahner.
2: Die beiden Großbrände bleiben hochgefährlich.
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2: Beim Waldbrand im Hürtchenwald gibt es weitere Fortschritte. Das Feuer hat sich in der Nacht nicht weiter ausgebreitet und der Wind hat auch nachgelassen. Trotzdem sind immer noch rund 1400 Einsatzkräfte und 10 Löschhubschrauber heute im Einsatz. Auch weil alte Weltkriegsmunition die Löscharbeiten am Boden erschwert. Rund 300 Hektar Wald sind betroffen. Während sich die Lage dort also etwas stabilisiert, ist sie nur wenige Kilometer weiter im Hohen Venn. Deutlich kritischer, das hat auch der Dürener Landrat Ralf Nolten im Blick.
3: Ich wünsche den Kollegen da alles, alles Gute. Und ich bin froh, dass wir nicht die Strukturen haben, die die da haben. Weil Fenn heißt Hochmoor, Niedermoor. Und ein Moor abzulöschen, ist eine ganz andere Herausforderung als das, was wir hören. Und da wünsche ich den Kollegen wirklich alles, alles, alles Gute.
2: Ja, im Hohen Venn ist der Großbrand auch weiterhin nicht unter Kontrolle. Mehr als 900 Hektar Fläche sind da inzwischen den Flammen zum Opfer gefallen. Besonders problematisch ist, dass das Feuer offenbar auch tiefe Torfschichten erfasst hat und dort noch wochenlang schwelen könnte. Mehr als 200 Einsatzkräfte kämpfen gegen die Flammen. Verstärkung kommt unter anderem von der Armee. Auch ein weiterer Hubschrauber aus Tschechien soll am Nachmittag eintreffen. Unterstützung kommt außerdem aus der Bevölkerung. Freiwillige Helfer und Landwirte versorgen die Einsatzkräfte unter anderem mit Löschwasser. Einer von ihnen ist Horry Schmitz. Der hat die ganze Nacht geholfen.
4: Wir haben immer eine Talsperre unten an der Kabelwerk immer Wasser geholt. Und dann haben wir immer diese Straßenseite immer nass gemacht, für was das Feuer nicht drüber die Straße kam. Und das haben wir gut hingekriegt, mit den ganzen Kollegen natürlich.
2: Die Behörden bitten weiterhin dringend darum, das Hohe Venn zu meiden. Zufahrtswege und ein Teil der Fennstraßen sind ohnehin gesperrt. Und generell gilt auch der Appell, Wälder oder auch Naturgebiete sind im Moment tabu. In vielen deutschen Pflegeheimen sind die Temperaturen zuletzt auf extreme Werte gestiegen. Eine Befragung der Gewerkschaft Verdi unter rund 320 Beschäftigten zeigt, in manchen Einrichtungen wurden bis zu 45 Grad gemessen. Selbst nachts waren es im Schnitt noch 26 Grad. Pflegekräfte berichten von Kreislaufzusammenbrüchen, Dehydrierung und auch Todesfällen, die mutmaßlich mit der Hitze zusammenhängen. Verdi fordert deshalb ein Sofortprogramm für besseren Hitzeschutz in deutschen Pflegeeinrichtungen. Und gleich geht's los. Alemannia Aachen hat das erste Auswärtsspiel der neuen Saison nach dem 4:1 zum Auftakt gegen Verl. Geht es um 2 Uhr bei Aufsteiger Fortuna Köln weiter. Rund 3000 Alemannia-Fans fahren mit nach Köln. Der Gästeblock, der ist ausverkauft. Falls ihr nicht dabei seid, kein Problem, ihr hört die vollen 90 Minuten natürlich. Wie gewohnt im 100,5 Alemannia-Livestream, zum Beispiel in der 100,5-App.
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0: Bei euch in Hillrath haben wir gerade 29 Grad. Geilenkirchen knackt die 30 und 33 sind heute noch in der Spitze drin. Nach den ganzen Wochen ohne Regen wird es heute aber endlich mal wieder nass von oben. Über den Mittag kommen jetzt langsam erste Wolken rein. Die bringen dann auch Schauer und Gewitter mit, die sich in den Nachmittag reinziehen. Das heißt aber trotzdem nicht, dass es überall bei uns im 100,5 Revier regnet. Morgen früh ist es dann erstmal bewölkt, später setzt sich dann immer mehr die Sonne durch, insgesamt wird es aber ein bisschen kühler. Außerdem gibt es weiterhin die Warnmeldung wegen der Waldbrände im Hürtgenwald und im Hohen Venn. Haltet bitte Fenster und Türen geschlossen und verzichtet nach Möglichkeit auch auf die Klimaanlage. Vielen Dank. Wir starten mit der A4 her in Richtung Aachen. Da haben wir 2 Kilometer Stau vorm Grenzübergang Fettschau. Da braucht ihr aktuell 20 Minuten länger. Und dann noch der Hinweis, dass wegen der Waldbrände auch auf der A4 die Ausfahrten Düren und Langerwehe gesperrt sind. Außerdem ist die Dürener Straße im Hürtgenwald dicht und die N68 in Belgien im Hohen Venn zwischen Eupen und Malmö, die ist ebenfalls gesperrt. Und dann gucken wir noch kurz in die Niederlande. Da haben wir die A2 Maastricht Richtung Roermond. Zwischen Elslo und Roermond haben wir 2 Kilometer Stau. Da dauert es gerade auch 10 Minuten länger für euch. Allen unterwegs eine gute Fahrt.
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0: 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Geblitzt werdet ihr in Rötchen auf der Hahner Straße, in Stolberg auf der Kockerillstraße und dann zweimal in Aachen auf der Adenauer Allee und auf dem Luxemburger Ring. Danke an Vera, Nathalie, Flo und Gunther fürs Durchgeben. Alle Blitzen könnt ihr ansonsten auch über die 100,5 App melden, da auch jederzeit nachschauen und mir gerne eine WhatsApp schreiben mit allem, was ihr unterwegs so seht. Darf auch eine Sprachnachricht sein. 01578 212 1005 ist die Nummer.
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0: Hallo ihr Lieben, ich denke, wir sind uns einig, wenn ich sage, dass wir nach dieser Woche endlich nochmal gute Nachrichten brauchen. Zum Glück gibt's die gleich bei uns nach guter Laune Musik von Ray, Where is my Husband? Und danach James Young, Infinity. Mein Name ist Max Schlösser, schön, dass ihr eingeschaltet habt.

0: Martin Garrix für euren Samstagnachmittag auf 100,5. Das Hitradio. Einen guten wünsche ich euch. Und zur guten Laune Musik passen auch gute Laune Nachrichten. Ne? Einmal die Woche suchen wir gezielt danach. Und zu der guten Nachricht diese Woche tragen wir alle bei.
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2: Deutschland ist im vergangenen Jahr so wenig Abfall entstanden wie seit 2009 nicht mehr. Vor allem auf Baustellen und beim Abriss von Gebäuden ist die Müllmenge deutlich zurückgegangen. Ganz am Ziel sind wir aber noch nicht. Privathaushalte, die haben wieder mehr Müll produziert, aber die Richtung, die stimmt.

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0: Ihr hört 100,5 das Red Radio und in wenigen Augenblicken habe ich Alex Warren für euch. Fever Dream gibt's nach dem Blick auf die Straßen.
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0: Hallo 100,5 Revier, wir haben jetzt 2:35 und ich habe noch eine Meldung für euch von der A4 Herlen Richtung Aachen. Da haben wir 2 Kilometer Stau vorm Grenzübergang Fettschau, da braucht ihr aktuell 20 Minuten länger Richtung Deutschland. Und wegen der Waldbrände sind auf der A4 die Ausfahrten Düren und Langerwehe gesperrt. Außerdem ist die Dürener Straße im Hürtgenwald dicht und die N68 in Belgien im Hohen Venn zwischen Olpen und Malmedy ist ebenfalls gesperrt. Ich wünsche euch auf jeden Fall eine gute Fahrt.
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0: 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Geblitzt werdet ihr in Rötchen auf der Hahner Straße. Das hat Vera gemeldet. In Stolberg gibt's teure Fotos auf der Kockerillstraße. Danke an Nathalie. Und dann habe ich noch 2 Blitzer in Aachen. Einmal auf der Adenauer Allee und einmal auf dem Luxemburger Ring. Danke an Flo und Gunther. Alle Blitzen könnt ihr ansonsten nachschauen in der 100,5 App. Und natürlich weitere melden. Auch an der 100,5 Hotline unter 0180 501 0055.
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0: Mein Name ist Max Schlösser. Schön, dass ihr mit dabei seid. Gleich schauen wir nochmal in den Hürtgenwald und wie die Lage da ist. Vorher aber noch 3 Hits am Stück.

0: Hallo, 100,5, das Hitradio hier. Wir blicken kurz nach Köln. 31 Minuten sind gespielt und Alemannia Aachen führt mit 1:0 gegen die Fortuna aus Köln. Und jetzt machen wir dann doch noch einen harten Themenwechsel, denn wir behalten heute ja auch noch die Waldbrände in unserer Region, im Hürtengald und im Hohen Venn im Auge. Im Hohen Venn stehen nämlich schätzungsweise inzwischen 1500 Hektar in Flammen und die breiten sich auch immer weiter aus. Über 200 Feuerwehrleute und andere Einsatzkräfte sind im Einsatz, um das zu verhindern. Im Hürtgenwald ist der Brand zwar ein bisschen kleiner, trotzdem kämpfen über 1400 Einsatzkräfte gegen das Feuer. Und die müssen ja auch irgendwie alle koordiniert und versorgt werden. Eine logistische Meisterleistung ist das auf jeden Fall. 100,5 Reporter Jan Stickelmann ist vor Ort im Hürtgenwald und schaut sich an, wie das funktioniert.
1: Aktuell sind hier über 1400 Kräfte vor Ort von Polizei, von THW, von Feuerwehr natürlich jede Menge. Und ganz wichtig, die müssen versorgt werden. Und dafür ist Ralf mit seinem Team zuständig. Ralf, du bist von der Hilfsorganisation. Ihr kommt unter anderem aus Düsseldorf. Mit 20 Mann und Frau steht ihr und versorgt die Leute. Was habt ihr denn für die Leckere? Im Angebot.
2: Heute Morgen haben wir Brötchen mit Spiegelei, Wurst, Käse, Zwiebeln gemacht und heute Mittag gibt es unseren Burger. Das ist unsere Standardverpflegung für Einsatzkräfte. Das wird immer sehr gerne angenommen.
1: Weil er schmeckt und satt macht?
2: Unter anderem, und das ist gerade in dieser Zeit hier, man kann es schnell essen und die Leute kommen gerne wieder.
1: Ihr arbeitet wie am Fließband, sieht man hier. Also das ist Wahnsinn. Einer macht auf den Burger die Gurke, der andere die Tomate, der nächste den Salat, der nächste das Fleisch. Wie viel macht ihr hier so am Tag?
2: Also wir haben jetzt eben gerade gecheckt, wir brauchen für 100 Burger 20 Minuten.
1: Und wie viel sind das so am Tag? Also wie viel macht ihr?
2: Wir haben gestern Abend um 6 Uhr angefangen und haben dann mit dem Frühstück bis aktuell jetzt 3.500 Mahlzeiten gemacht. Und an Burgern haben wir jetzt noch ungefähr 1.800.
1: Ganz wichtige Arbeit hinter der Kulisse, mehr oder weniger. Vielen Dank, dass ihr da seid und die Einsatzkräfte versorgt, weil ohne das ging es ja nicht. Irgendwann geht denen ja auch die Kraft aus.
2: So ist es. Ohne Mampf kein Kampf.

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0: Harry Styles für euch um 5:05. Jetzt die Nachrichten.
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0: Beim Waldbrand im Hürtgenwald wächst die Hoffnung, Wenzel Zahner.
2: Im Hohen Venn spitzt sich die Lage beim Großbrand dagegen weiter zu.
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2: Schätzungen zufolge stehen im Hohen Venn mittlerweile mehr als 1500 Hektar Fläche in Flammen. Damit wäre der Brand bereits größer als der verheerende Fennbrand von 2011. Besonders problematisch ist, dass das Feuer tief in die Torfschichten vorgedrungen ist. Dort könnte es noch wochenlang schwelen und die Löscharbeiten entsprechend lange dauern. Mehr als 200 Einsatzkräfte kämpfen gegen die Flammen. Unterstützung kommt von Löschhubschraubern, der Armee und zahlreichen Landwirten mit Wasserfässern. Zusätzlich wurde europaweit Hilfe angefragt. Am Nachmittag soll ein weiterer Hubschrauber aus Tschechien eintreffen. Der ständig drehende Wind erschwert den Einsatz und treibt die Brandfront immer wieder in neue Richtungen. Auch die Rauchentwicklung ist massiv. Anwohner in den umliegenden Gemeinden sollen deshalb Fenster und Türen geschlossen halten. Die Behörden appellieren außerdem weiterhin dringend, das Hohe Venn zu meiden. Zufahrtswege und Teile der Vennstraßen sind ohnehin gesperrt. Bald könnten die Einsatzkräfte das Feuer im Hürtgenwald aber weitgehend unter Kontrolle haben. Der Dürener Landrat Ralf Nolten rechnet damit, dass das heute oder spätestens morgen der Fall sein könnte. Vollständig gelöscht wäre der Brand damit aber noch nicht.
3: Jeder, der zu Hause schon mal gegrillt hat, der weiß, das Feuer ist erst aus, wenn es wirklich aus ist, wenn die Asche sozusagen abgelöscht ist und in der Tonne. Das werden wir natürlich in den nächsten 2 Tagen nicht erreichen können, aber so, dass wir sagen können, ja, wir haben die Dinge soweit im Griff.
2: Auch die Bewohner des evakuierten Ortsteils Gai könnten möglicherweise bald nach Hause zurückkehren. Entscheidend ist allerdings die Wetterentwicklung. Für später werden Gewitter und Sturmböen erwartet.
3: Die Gewitterzelle kann einen berühren, die kann an einem vorbeigehen. Wenn sie uns berührt, dann hat in dieser Zeit das auch entsprechende Auswirkungen. Und ich glaube, das Fatalste, was wir machen könnten, wäre, dass wir sagen, ihr könnt zurück. Und dann kommt die Gewitterzelle und dann sagen wir anschließend, nee, ihr müsst doch bis morgen warten.
2: Insgesamt sind rund 1400 Einsatzkräfte im Hürtgenwald im Einsatz. Unterstützt werden sie von mehreren Löschhubschraubern. Rund 300 Hektar Wald sind betroffen. Die Löscharbeiten am Boden bleiben schwierig, weil in dem Gebiet auch noch Weltkriegsmunition vermutet wird. Der Drogenbeauftragte der Bundesregierung fordert deutlich höhere Steuern auf Zigaretten. Die bisher geplanten Erhöhungen seien zu gering. Aus gesundheitspolitischer Sicht müssten steigende Preise für Raucher auch spürbar sein. Finanzminister Klingbeil plant bislang, die Tabaksteuer bis 2030 jährlich um 40 Cent pro Packung anzuheben. Halbzeitpause in Köln. Alemannia Aachen führt bei Fortuna Köln mit 1:0. Medi Lune hat die Schwarz-Gelben in der 12. Minute per Elfmeter in Führung gebracht. Wenig später musste aber ausgerechnet der Torschütze dann nach Gelb-Rot vom Platz. Die Alemannia spielt seit der 23. Minute in Unterzahl. Trotzdem hat Aachen die Führung bis zur Pause verteidigt und hatte kurz vor dem Halbzeitpfiff selbst noch Möglichkeiten. Und gleich geht's dann ja auch schon weiter. Die zweite Hälfte, die hört ihr live bei uns im 100,5 Alemannia Livestream in der 100,5 App.
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0: Bei euch in Heinsberg und Stolberg messen wir gerade 29 Grad, bis zu 33 Grad sind heute drin. Und nach den ganzen Wochen ohne Regen wird es heute endlich mal wieder nass von oben. Ne? Jetzt am Nachmittag ziehen viele Wolken durch, bringen Schauer und Gewitter mit. Vielleicht regnet es ja auch gerade bei euch schon oder es hat schon geregnet. Das Problem ist nur, das heißt nicht, dass es überall bei uns im 100,5 Revier regnet. Es kann leider bei euch auch trocken bleiben. Morgen früh ist es dann erstmal bewölkt. Später zeigt sich wieder mehr die Sonne. Insgesamt wird es aber kühler als in den letzten Tagen. Und außerdem gilt weiterhin die Warnmeldung wegen der Waldbrände im Hürtgenwald und im Hohen Venn. Haltet Fenster und Türen geschlossen und verzichtet heute auf die Klimaanlage. Eine Meldung von der A4 Herlen Richtung Aachen, da haben wir immer noch 2 Kilometer Stau vorm Grenzübergang Fettschau, dauert aktuell eine halbe Stunde länger da für euch, haltet auf jeden Fall durch. Und dann noch der Hinweis, wegen der Waldbrände sind auf der A4 die Ausfahrten Düren und Langerwehe gesperrt. Entschuldigung, außerdem ist die Dürener Straße im Hürtgenwald dicht und die N68 im Hohenfenn zwischen Eupen und Malmedy ist ebenfalls gesperrt. Allen unterwegs trotzdem eine gute Fahrt.
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0: 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Geblitzt werdet ihr in Rötchen auf der Hahner Straße, in Stolberg auf der Kockerellstraße und dann habe ich noch zwei Blitzer in Aachen für euch. Einmal auf dem Luxemburger Ring und einmal auf der Bärensberger Straße. Danke an Vera, Nathalie, Flo, Gunther und Renate fürs Durchgeben. Alle Blitzen könnt ihr auch nachschauen in der 100,5 App und mir natürlich weitere Blitzen und andere Verkehrsstörungen melden. Schickt mir einfach eine WhatsApp an die 01578 212 1005.
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0: Tag, moin und hallo. Wir kommen gemeinsam durch dieses wilde Wochenende. Ne? Ist irgendwie ganz schön viel los bei uns in der Region gerade. Da müssen wir einfach mal den Kopf frei kriegen, auch von der Arbeitswoche. Ne? Dafür ist das Wochenende da. Jetzt mit der besten Musik, die hilft dabei. 3 Hits am Stück. Mein Name ist Max Schlösser. Wir gehen rein mit Bebe Rexha, New Religion, danach noch 21 Pilots und David Guetta.

0: wunderschöner Song. David Guetta, Ava Max und Alphaville. Forever Young auf 100,5, das Hitradio. Da krieg ich immer so einen kleinen Nostalgie-Kick, wenn dieser Song kommt. 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
2: Bäume können miteinander kommunizieren.
3: Bäume sind richtige Quasselstrippen. Über ihre Wurzeln und unterirdische Pilznetzwerke sind sie miteinander verbunden. Wird ein Baum zum Beispiel von Schädlingen angegriffen, kann er seine Nachbarn warnen. Die fahren dann ihre Abwehr hoch, bevor Schädlinge überhaupt da sind. Im Grunde hat der Wald also seine eigene WhatsApp-Gruppe. Einen richtigen Stammtisch.
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0: Ihr hört 100,5 das ist Radio am Samstagnachmittag und wir machen gleich weiter mit Alle Farben und seinem Hit. Genau, nach dem Blick auf die Straßen gibt's das für euch.
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0: Hallo ihr Lieben, wir haben jetzt 3:55 und ich habe eine Warnmeldung für euch von der A4 Köln Richtung Aachen. Zwischen Aachen Zentrum und Aachen Lauchsberg ist ein Fahrzeug liegen geblieben auf dem Standstreifen. Außerdem liegen da Reifenteile auf der Fahrbahn. Fahrt da bitte vorsichtig. Dann haben wir noch einen Stau auf der A4 Herren Richtung Aachen. 2 Kilometer Stau vorm Grenzübergang Fettschau. Da braucht ihr gerade 20 Minuten länger. Und noch der Hinweis, wegen der Waldbrände sind auf der A4 die Ausfahrten Düren und Langerwehe gesperrt. Außerdem ist die Dürener Straße im Hürtgenwald dicht und die N68 in Belgien im Hohenfenn zwischen Eupen und Malmedy ist ebenfalls gesperrt. Allen unterwegs eine gute Fahrt.
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0: 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Geblitzt werdet ihr in Rötchen auf der Hahner Straße, in Stolberg auf der Kockerillstraße und dann auch noch 2-mal in Aachen, einmal auf dem Luxemburger Ring und einmal auf der Behrensberger Straße. Danke an Vera, Nathalie, Flo, Gunther und Renate fürs Durchgeben. Alle Blitzen könnt ihr auch und ansonsten auch in unserer 100,5 App nachschauen und mir weitere Blitzer melden. Ganz einfach per WhatsApp an die 01578 212 1005.
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0: 61 Minuten sind gespielt bei Fortuna Köln gegen Alemannia Aachen und leider hat die Fortuna inzwischen den Ausgleich geschafft. Es steht 1-1, da brauchen wir dringend gute Laune Musik jetzt.
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0: Michael Schulte für euch auf 100,5 das Hitradio. Schön, dass ihr mit dabei seid. Der Super Bowl, eines der größten Sporthighlights des Jahres, gibt es jetzt auch in Europa mit einer etwas abgespeckten Version. Weniger Werbung und weniger Chicken Wings. Bei uns gibt es sogar noch günstige Tickets, also weniger Geld für das Finale der American Football League Europe Anfang September. In Europa wird der Sport ja immer größer und bekommt auch Aufmerksamkeit aus den USA, sagt Fabienne vom Orga-Team.
1: Es wird immer weiter festgestellt, da gibt es ja American Football in Europa. Das ist an manchen Stellen noch gar nicht bewusst gewesen. Und dann gucken sie sich das an und sagen, das ist richtig cool. Das ist gutes Niveau, das ist Entwicklung und da kann man auch noch weiter drauf aufbauen. Wir dürfen auch nicht vergessen, es ist die allererste Saison.
0: Dass der Sport jetzt auch in Europa so groß ist, bietet vielen Talenten die Möglichkeit, groß rauszukommen.
1: Er spricht für die Europäer und es ist ja auch das, wofür die American Football League Europe steht, die sich zum Ziel gesetzt hat, die Homegrown Talents, also das heißt wirklich die, bei deutschen Teams die deutschen Talente, beim britischen Team die britischen Talente, wirklich zu fördern und ihnen die Chance zu geben, auf einem hohen Niveau American Football zu spielen, sich zu entwickeln, sich vor allem dahin zu entwickeln, so gut zu sein, wie es US-Importe sind, die jeden Tag von Kindesbeinen an mit diesem Sport in Berührung kommen.
0: Auf das hitradio.de fast spart ihr jetzt fast die Hälfte für die Tickets. Am 1. September-Wochenende kämpfen die beiden besten Teams Europas dann um den Pokal.

0: Hallo ihr Lieben, wir haben jetzt 5 vor 4.
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0: Die Fläche des Brandes hat sich im Laufe des Tages verdoppelt, Wenzelzahner.
2: Im Hohenfenn bleibt die Lage beim Großbrand sehr angespannt.
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2: Schätzungen zufolge stehen mittlerweile mehr als 1500 Hektar Fläche in Flammen. Das Feuer breitet sich im Osten weiter in Richtung Küchel, Scheid und Surbrot aus. Weil der Wind immer wieder dreht und der Brand schwer unter Kontrolle zu bekommen ist, könnte möglicherweise sogar der föderale Notfallplan aktiviert werden. Dann würde der Einsatz nicht mehr auf Provinzebene, sondern landesweit koordiniert und es könnten zusätzliche Mittel bereitgestellt werden. Mehr als 200 Einsatzkräfte kämpfen gegen die Flammen. Auch die belgische Armee unterstützt inzwischen mit 4 speziellen Löschfahrzeugen. Besonders problematisch sind die brennenden Torfschichten. Das Feuer, das dringt tief in den Boden ein und könnte dort noch wochenlang schwelen. Die Behörden sprechen inzwischen von einer ökologischen Katastrophe und bitten weiterhin dringend darum, das Hohenfenn zu meiden. Beim Waldbrand im Hürtgenwald sieht es deutlich besser aus. Das Feuer hat sich da zuletzt nicht weiter ausgebreitet. Trotzdem kämpfen rund 1400 Einsatzkräfte weiter gegen die Flammen. Unterstützt werden sie von 10 Löschhubschraubern. Besonders schwierig bleiben die Arbeiten wegen alter Weltkriegsmunition im Boden. Einsatzkräfte können deshalb abseits befestigter Wege kaum gegen das Feuer vorgehen. Am Nachmittag hat sich auch NRW-Ministerpräsident Henrik Wüst vor Ort ein Bild von der Lage gemacht und mit den Einsatzkräften gesprochen.
3: Bisher ist kein Haus verloren gegangen. Noch schlimmer wäre natürlich, wenn Menschen zu Schaden gekommen wären. Auch das ist verhindert worden. Also wenn man die Arbeit der Menschen, die hier Brandbekämpfung machen, die unterstützen, ermessen will, glaube ich, kann man das in Ansehung der Dimension daran sehen, dass bisher keine Einwohner zu Schaden gekommen sind, keine Häuser zu Schaden gekommen sind. Ganz, ganz großer Dank dafür. Das geht nur, wenn ganz, ganz viele Menschen mit einem großen Herz große Taten vollbringen.
2: Rund 300 Hektar Wald sind betroffen. Hoffnung gibt es auch für die Menschen aus dem evakuierten Ortsteil Gai. Sie können möglicherweise bald in ihre Häuser zurückkehren. Entscheidend bleibt aber das Wetter. Für später sind Gewitter und Sturmböen angekündigt. Gleich ist Schluss in Köln und die Partie bleibt bis zum Ende spannend. Zwischen Fortuna Köln und Alemannia Aachen steht es 1:1. Die Schwarz-Gelben spielen bereits seit der 23. Minute in Unterzahl, nachdem Torschütze Medi Lune gelb-rot gesehen hatte. Nach der Aachener Führung per Elfmeter gelang der Fortuna in der zweiten Hälfte dann der Ausgleich. Das Spiel dauert nur noch wenige Sekunden.
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2: Ja, und bei der Reit-WM in Aachen stehen heute Abend noch große Entscheidungen an. Ab 7 Uhr kämpfen die besten 18 Reiter-Pferdpaare im Hauptstadion in der Grand Prix-Kür unter Flutlicht um die Einzelmedaillen im Dressurreiten. Medaillen gab es heute schon beim Voltigieren. Bei den Frauen ging Gold, Silber und Bronze komplett an Deutschland. Und nach dem Sport geht die Reit-WM-Stimmung in der Innenstadt weiter. Beim Aachen-WM-Special steht ab 8:30 Alvaro Soler auf dem Markt auf der Bühne.
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0: Bei euch in Monschau und Mönchengladbach sind es gerade 25 Grad. 33 Grad sind heute in der Spitze drin und nach den ganzen Wochen ohne Regen wird es heute endlich mal wieder nass bei uns. Jetzt am Nachmittag ziehen immer mehr Wolken durch, die bringen Schauer und Gewitter drin. Vielleicht regnet es bei euch ja schon oder es hat schon geregnet. Nur eine schlechte Nachricht habe ich dazu. Es heißt leider nicht, dass es überall in unserer Region regnet. Es kann leider bei euch auch trocken bleiben. Morgen früh starten wir dann erstmal bewölkt. Später setzt sich immer mehr die Sonne durch. Es wird aber insgesamt etwas kühler als in den letzten Tagen. Außerdem gibt es weiterhin die Warnmeldung wegen der Waldbrände im Hürtgenwald und im Hohenfenn. Haltet Fenster und Türen geschlossen und verzichtet heute auf die Klimaanlage. Eine Meldung von der A4 her in Richtung Aachen. Da haben wir 1 Kilometer Stau vorm Grenzübergang Fettschau. Da braucht ihr aktuell noch 5 Minuten, hat sich etwas entspannt da. Und dann sind wegen der Waldbrände auf der A4 die Ausfahrten Düren und Langerwehe gesperrt. Außerdem ist die Dürener Straße im Hürtgenwald dicht und die N68 in Belgien im Hohenfenn zwischen Eupen und Malmedy ist ebenfalls gesperrt. Allen unterwegs eine gute Fahrt.
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0: 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Geblitzt werdet ihr in Rötchen auf der Hahner Straße, in Stolberg auf der Kockerillstraße und dann noch zwei Blitzer in Aachen, einmal auf dem Luxemburger Ring und einmal auf der Behrensberger Straße. Danke an Vera, Nathalie, Flo, Gunther und Renate fürs Durchgeben. Alle Blitzen könnt ihr nachschauen in der 100,5 App. Darüber auch gerne jederzeit neue Blitzen melden oder ihr schreibt mir eine WhatsApp, da freue ich mich immer besonders. 01578 212 1005 ist die Nummer.
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0: Mit Max Schlösser, wunderschönen Samstag wünsche ich euch und ich rede jetzt nicht viel. Wir wollen alle in die gute Laune Musik. Kommt jetzt von Miles Smith, danach noch Rael Dalton und Taylor Swift.

Die aktuelle von Taylor Swift, I Knew It, I Knew You, auf 100,5, das Hitradio am Samstagnachmittag. Hallöchen zusammen. Ihr seid auf dem Weg zur Oma zum Einkaufen, schraubt gerade am Auto, putzt die Bude, trefft euch mit Friends oder spielt mit den Kids. All die Sachen, für die so ein Samstagnachmittag einfach da ist. Auf manche haben wir richtig, richtig Bock, auf andere ein bisschen weniger. Aber eins steht fest, Fenster putzen wir erst wieder, wenn der Regen durch ist. Für eure Lieblings- und Pflichtbeschäftigungen am Samstagnachmittag habe ich jetzt noch gute Laune Musik von You Not Us All In.

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0: Ihr hört 100,5 das Hitradio, nur ich höre mich selber nicht. Ah, da war gerade ein kleines Technikproblem. Gleich machen wir weiter mit Kygo, Save My Love. Und wir gucken auf die aktuelle Lage im Hürtgenwald und im Hohenfenn nach dem Verkehr.
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0: Hallo 100,5 Revier, um 4:55 habe ich nur eine Meldung für euch. Wegen des Waldbrandes sind auf der A4 die Ausfahrten Düren und Langerwehe gesperrt. Außerdem ist die Dürener Straße im Hürtgenwald dicht und die N86 im Hohenfenn in Belgien zwischen Eupen und Malmedy ist ebenfalls wegen der Waldbrände gesperrt. Das war's aber schon. Allen unterwegs eine gute Fahrt.
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0: 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Blitzen haben wir in Rötchen auf der Hahner Straße, dann nochmal in Stolberg auf der Kockerellstraße und ein Doppelpack haben wir in Aachen. Einmal auf dem Luxemburger Ring und auf der Behrensberger Straße. Danke an Vera, Nathalie, Flo, Gunther und Renate fürs Durchgeben. Alle Blitzen könnt ihr ansonsten nachschauen in der 100,5 App. Da könnt ihr auch gerne neue Blitzer melden oder ihr schreibt mir bei WhatsApp bzw. schickt mir eine Sprachnachricht. 01578 212 1005 ist die Nummer dafür.
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0: Das ist euer Nachmittag auf 100,5 das Hitradio. Schön, dass ihr mit dabei seid. Die beiden Waldbrände im Hürtgenwald und im Hohen Venn beschäftigen uns schon den ganzen Tag. Besonders im Hohen Venn ist die Lage dramatisch. Aktuell wird überlegt, ob der föderale Notfallplan in Belgien aktiviert wird. Dann könnten noch mehr Einsatzkräfte und noch mehr Geld den Brand bekämpfen. Trotzdem wurde heute der erste Ort vorsorglich evakuiert. Im Hürtgenwald ist die Lage etwas entspannter. Die Einsatzkräfte hoffen sogar, dass sie den Brand bis morgen früh zum Großteil unter Kontrolle haben. Das würde natürlich die Menschen in Groß aufreuen. Auch der Ort hätte fast evakuiert werden müssen. 100,5 Reporter Jan Stickelmann ist gerade da vor Ort. Wie ist denn aktuell die Lage? Hat sich schon was entspannt?
1: Ja, hier regnet es gerade so ein bisschen im Hürtgenwald. Es hilft natürlich, ist aber noch nicht stark genug. Aber vielleicht setzt der Regen ja gleich noch stärker ein. So oder so, die Einsatzkräfte haben immer mehr Hoffnung, dass der Brand schnell unter Kontrolle gerät und auch die Bewohner von Gai wieder zurückkehren können. Und bei mir ist jetzt der Ludger. Er wohnt in Großau, ein Ort weiter quasi. Ludger, du bist mit dem Fahrrad unterwegs und guckst dir das hier mal alles so an. Wie sind die Gefühle in den letzten Tagen, in den letzten Stunden von dir?
2: Ja, also ich sag mal, es ist keine besonders angenehme Situation, wie man sich denken kann. Wir haben die Situation einfach zu Hause auch mal abgewartet, weil es auch durchaus sein konnte, dass man evakuiert wird unter Umständen. Wir selber wohnen also direkt am Wald. Von daher, das Nötigste haben wir zusammengepackt und im Falle der Evakuierung dann auch den Ort verlassen. Ne?
1: Dadurch, dass ihr das hier alles sehen könnt, wie viele Leute hier im Einsatz sind, fast 1800 Menschen sind hier im Einsatz von verschiedenen Organisationen. Was macht das mit euch? Löst das so ein bisschen Art Beruhigung aus?
2: Na, das auf jeden Fall. Erstmal ist man natürlich sehr dankbar, dass da, ich finde, aus unserer Laiensicht sieht es sehr professionell aus, dass vor allem auch so viele Einsatzkräfte vor Ort sind von allen möglichen Organisationen. Nicht? Das ist schon sehr beruhigend.
1: Dann wünschen wir euch auf jeden Fall alles Gute und hoffen, dass ihr nicht evakuiert werden müsst.
2: Vielen Dank. Ja.
0: Ja, und ich sage auch dir danke, Jan, für deine Berichte heute den ganzen Tag aus dem Hürtgenwald. Für euch gibt's jetzt Katy Perry Band-Aids.

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0: Felix Jähn für euch auf 100,5 das Hitradio um 5 vor 5. Wir schauen auf die Straßen. Ich habe eine Meldung für euch von der A4 her in Richtung Aachen. 15 Kilometer, Entschuldigung, nicht 15 Kilometer, 2 Kilometer Stau vor dem Grenzübergang Fettschau und 15 Minuten dauert es da länger. So rum ist es richtig. Und wegen des Waldbrandes sind auf der A4 die Ausfahrten Düren und Langerwehe gesperrt. Außerdem ist die Dürener Straße im Hürtgenwald dicht und die N68 in Belgien im Hohenfenn zwischen Eupen und Malmedy ist ebenfalls gesperrt. Allen unterwegs eine gute Fahrt.
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0: 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Geblitzt werdet ihr in Rötchen auf der Hanerstraße, das hat Vera gemeldet. In Stolberg gibt es einen Blitzer auf der Kockerellstraße. Danke an Nathalie. Und dann noch eine Doppelblitze in Aachen. Einmal auf dem Luxemburger Ring und auf der Behrensberger Straße. Danke an Gunther und Renate fürs Durchgeben. Alle Blitzen findet ihr ansonsten auch in der 100,5 App und schreibt mir gerne, wenn ihr noch was gesehen habt, an die 01578 212 1005.
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0: Mit Max Schlösser, schön, dass ihr mit dabei seid. Wir gucken gleich nochmal auf das Spiel der Alemannia. Ergebnis 1:1 unentschieden. Das ist doch ein, ich sag mal, solider Start, erst recht, wenn das Großteil des Spiels mit 10 Leuten nur auf dem Mann. Also irgendwie ist die Sprache heute durch. Ich wollte sagen, es ist doch ein guter Start, auch wenn die Alemannia einen Großteil des Spiels nur mit 10 Leuten auf dem Platz stand. Jetzt habe ich den Satz hinbekommen. Ich wünsche euch einen schönen Tag. Gehen wir ab in gute Laune Musik. Und da übernimmt jetzt einfach Teddy Swims, Mr. Know-It-All. Der kriegt die Worte vielleicht ein bisschen besser zusammen als ich. Danach noch Mando Diarro und Ed Sheeran. Macht euch einen schönen Samstag.

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1: Ihr hört 100,5 das Hitradio mit Near Someday. Schön, dass ihr da seid. Es gibt ja immer so ein paar Stars im Musikbiss, die sind besonders extravagant drauf. Ne? So von ganz früher fallen mir da noch Prince und David Bowie ein. Heute sind es aber eher Lady Gaga, Harry Styles, Bad Bunny oder auch Olivia Rodrigo. Die haben immer krasse Outfits an, mega extravagant. Sowas, was wir uns wahrscheinlich gar nicht trauen würden, auf der Straße zu tragen. Der Punkt ist nur, die meisten Outfits haben die Stars gar nicht selber zusammengestellt, rausgesucht oder irgendwas damit gemacht. Nö, die lassen mal wieder machen. In Hollywood gibt es einfach immer für jedes Problem einen Menschen, der es löst. In dem Fall sind es zwei. Ich spreche von Chloe and Chanel. Könnt ihr auch auf Instagram besuchen. Das sind die Designerinnen der Stars. Die kümmern sich darum, dass die Outfits auf den roten Teppichen oder in Musikvideos immer so aussehen, wie sie aussehen. Und das wirklich für halb Hollywood. Interessanter Instagram-Account, schaut da mal vorbei. Vielleicht findet ihr auch so ein paar Designentscheidungen für eure Outfits in den nächsten Tagen. Und eine Designentscheidung ist jetzt Olivia Rodrigo in der Playlist Drop Dead. Macht euch einen schönen Samstag.

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0: Hallo ihr Lieben, wir machen hier gleich weiter auf 100,5 das Hitradio mit Alex Warren. Ordinary, freuen wir uns drauf in, na, ein, zwei Minütchen schon.
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0: Hallo 100,5 Revier, wir haben jetzt 5:05 und ich habe noch eine Meldung für euch von der A4 Herlen Richtung Aachen. Da haben wir mal wieder 2 Kilometer Stau vor dem Grenzübergang Fettschau. Dauert aktuell eine Viertelstunde länger Richtung Deutschland. Und dann noch der Hinweis, wegen der Waldbrände im Hürtgenwald und im Hohen Venn sind auf der A4 die Ausfahrten Düren und Lange Wehe gesperrt. Außerdem ist die Dürener Straße im Hürtgenwald dicht und die N68 im Hohen Venn in Belgien zwischen Eupen und Malmedy ist ebenfalls gesperrt. Allen unterwegs eine gute Fahrt.
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0: 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Geblitzt werdet ihr in Rötchen auf der Hahnerstraße. Das hat Vera gesehen. In Stolberg gibt's eine Blitze auf der Kockerelstraße. Danke an Nathalie. Und dann gibt's noch 2x teure Fotos in Aachen. Einmal auf dem Luxemburger Ring und einmal auf der Behrensberger Straße. Das haben Gunther und Renate durchgegeben. Auch euch vielen lieben Dank. Die Blitzen könnt ihr auch jederzeit nachschauen in der 100,5 App. Und ich freue mich natürlich über alles, was ihr sonst noch so durchgebt. Schreibt mir einfach eine WhatsApp oder eine Sprachnachricht an die 01578 212 1005.
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0: Und mein Name ist Max Schlösser. Schön, dass ihr dabei seid. Am Samstagnachmittag Alex Roman habe ich mitgebracht. Ordinary. Danach noch Bruno Mars.

Da, die Sugar Babes, Push the Button, richtiger Klassiker hier auf 100,5 das Hitradio. Schön, dass ihr mit dabei seid. So langsam gleiten wir ja in den Samstagabend, ne? Gemütliche Stimmung. Ich wollte eigentlich gerade sagen, toller Sonnenuntergang, aber ich glaube, das ist nicht überall im 100,5 Revier so. Wir freuen uns aber auf jeden Fall, dass es insgesamt einfach ein bisschen kühler wird. Brauchen wir nur noch die gute Musik passend zum Vibe? Ich schlage vor, Leonie und Callum Scott Stay. Richtig entspannter Song für schöne, kühlere Sommerabende. Spaßgetränk auf und dann genießen wir den Tagesabschluss. Leonie, Callum Scott, Stay auf 100,5 das Hitradio. Macht euch ein schönes Wochenende.

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0: Titanium, David Guetta und Sia auf 100,5 das Hitradio und wir haben jetzt 5 vor 6 und wir schauen nochmal, was auf den Straßen so los ist. Ich habe eine Gefahrenmeldung von der A4 Köln Richtung Aachen. Zwischen Elsdorf und Merzenich ist die Fahrbahn durch einen umgestürzten Wohnwagen blockiert. Die Unfallaufnahme läuft da aktuell, es ist aber allerdings nicht klar, wie lange das Ganze dauert. Fängt sich da auch an zu stauen, wenn ihr das irgendwie umfahren könnt, macht ihr das am besten. Dann habe ich nochmal die A4 Herlen Richtung Aachen. 1 Kilometer Stau vor dem Grenzübergang Fettschau. Dauert da gerade 10 Minuten länger für euch. Und wegen der Waldbrände im Hürtgenwald und im Hohen Venn sind auf der A4 die Ausfahrten Düren und Langerwehe gesperrt. Außerdem ist die Dürener Straße im Hürtgenwald dicht und die N68 im Hohen Venn in Belgien zwischen Eupen und Malmedy ist ebenfalls gesperrt. Allen unterwegs eine gute Fahrt.
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0: 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Blitzen habe ich in Rötchen auf der Hahner Straße, danke an Vera. In Stolberg auf der Kockerelstraße, das hat Nathalie gesehen. Und dann noch 2 in Aachen, einmal auf dem Luxemburger Ring und einmal auf der Behrensberger Straße, danke an Gunther und Renate. Alle Blitzen könnt ihr ansonsten auch jederzeit in der 100,5 App nachschauen. So, ihr Lieben, Samstag 18 Uhr, Zeit für Enrico Ostendorf. Der stimmt euch jetzt auf den Abend ein, egal was ihr heute noch vorhabt. So ein bisschen Risikogrillen im Regen oder eine Runde feiern gehen oder auch einfach nur auf dem Sofa chillen. Der richtige Mut kommt von uns mit In The Mix. Mein Name ist Max Schlösser, schön, dass ihr heute mit dabei wart. Wir hören uns morgen schon wieder. Wenn ihr möchtet, da habe ich jede Menge neue Musik für euch am Start. Bis dahin sage ich schönen Abend noch und ciao.
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The Bowser mit Magnetic.

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